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1: Ich bin Ursula Winkler. In Sachsen-Anhalt geht der Landtagswahlkampf in die letzte Phase. Zwei Tage vor dem Wahlsonntag veranstalten mehrere Parteien heute Abschlusskundgebungen und wollen um Stimmen der noch unentschlossenen Wählerinnen und Wähler kämpfen. Nach den jüngsten Umfragen geht die AfD mit einem klaren Vorsprung ins Rennen. Sie hofft auf eine absolute Mehrheit, um dann erstmals in Deutschland eine Landesregierung zu führen. Nach den Angriffen auf das Stromnetz in Brandenburg und Nordrhein-Westfalen wird weiter über einen besseren Schutz diskutiert. Hans-Walter Borries vom Bundesverband für den Schutz kritischer Infrastrukturen spricht von einer neuen Dimension der Bedrohung.
2: Borries bezeichnet die Angriffe als hybride Vorkriegsführung und sagt, eigentlich sei das eine Aufgabe für die Bundespolizei. Die technischen Schutzmöglichkeiten seien vorhanden, könnten die Unternehmen aber das 4- bis 6-fache kosten. NRW-Innenminister Reul fordert unter anderem eine Diskussion über Videoüberwachung und Drohnenabwehr. Dafür müssten zunächst allerdings die gesetzlichen Grundlagen und Fragen zu Zuständigkeit, Qualifikation und Haftung geklärt werden. Das sagte der Brandenburger SPD-Innenpolitiker Stohn. David Riemer, Berlin.
1: Am Wochenende mal ein Bierchen, das ist vor allem jungen Männern in Deutschland nicht genug. Fast die Hälfte der Männer zwischen 18 und 25 Jahren neigt zumindest zeitweise zu exzessivem Alkoholkonsum. Das ergab eine Umfrage im Auftrag des Bundesinstituts für öffentliche Gesundheit.
3: Knapp 46% der befragten jungen Männer gaben an, sich im vergangenen Jahr gelegentlich in den Rausch getrunken zu haben. Bei den Frauen zwischen 18 und 25 sagten das 26%. Und selbst bei Jugendlichen, also den 12- bis 17-Jährigen, gaben knapp 15% an, schon mal auf Partys die Kontrolle zu verlieren. Die Umfrage zeigt aber gleichzeitig, dass diese Exzesse Ausnahmen sind, denn regelmäßiger Alkoholkonsum ist bei jungen Erwachsenen so unbeliebt wie noch nie. Sie trinken seltener als früher und beginnen generell auch später damit. Diana Kramer, Nachrichtenredaktion.
1: Der VW-Aufsichtsrat hat sich überraschend auf ein Sparpaket geeinigt. Der Autobauer will in den kommenden Jahren weitere 50.000 Stellen streichen. Diese Anpassung der weltweiten Personalkapazitäten sei notwendig, um die Ziele des Transformationsprogramms zu erreichen, teilte der Konzern mit. 4 Werke stehen auf der Kippe. Dabei geht es um die Standorte Emden, Zwickau, Hannover und Neckarsulm.
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1: Ich bin Ursula Winkler. In Sachsen-Anhalt geht der Landtagswahlkampf in den Endspurt. Nach den jüngsten Umfragen wird die AfD die Wahl mit einem klaren Vorsprung gewinnen. Auch das politische Berlin blickt gespannt auf die Wahl.
2: Die meisten Parteien fahren viel Politprominenz hier aus der Hauptstadt auf. Die AfD hofft auf die absolute Mehrheit, um dann erstmals in Deutschland eine Landesregierung anzuführen. Schafft sie das nicht, dürfte es schwierig werden, eine Koalition auf die Beine zu stellen, denn die meisten anderen Parteien haben eine Zusammenarbeit mit der AfD ausgeschlossen. Aktuell regiert in Sachsen-Anhalt eine Koalition aus CDU, SPD und FDP. Das Bündnis wird aber allen Umfragen zufolge seine Mehrheit verlieren. Laut Befragung der Forschungsgruppe Wahlen waren zuletzt noch 31% der Befragten nicht sicher, wen oder ob sie wählen wollen. David Riemer, Berlin.
1: Nach dem Fund eines verdächtigen Gegenstands an einem Umspannwerk in Dormagen zwischen Köln und Düsseldorf geht die Polizei von einem Sabotagedelikt aus. Den Ermittlern liege ein Bekennerschreiben vor, sagte ein Polizeisprecher der deutschen Presseagentur. In dieser Woche hatte es bereits 2 Angriffe auf Umspannwerke gegeben, in Bergheim bei Köln und in Brandenburg. Die Ermittler gehen auch bei diesen beiden Fällen von Sabotage aus. Experten des IFO-Instituts zeigen sich mit Blick auf die deutsche Wirtschaft jetzt optimistischer. Sie haben die Konjunkturprognose überraschend stark erhöht. Die Ökonomen erwarten nun dieses Jahr ein Wachstum des Bruttoinlandsprodukts von 1,4%, 0,6 Prozentpunkte mehr als bisher.
3: Trotz all der Hiobsbotschaften der vergangenen Jahre sind die deutschen Unternehmen offenbar widerstandsfähig. Das liege unter anderem am schuldenfinanzierten Investitionspaket der Bundesregierung, so die Experten des IFO-Instituts. Aber auch eine gestiegene Nachfrage aus dem Ausland trage zu den positiven Entwicklungen bei. Auch das Deutsche Institut für Wirtschaftsforschung zeigt sich optimistisch und hat seine Prognose für die deutsche Wirtschaft jetzt mehr als verdoppelt. Es gibt aber nicht nur gute Nachrichten, denn parallel nimmt die Staatsverschuldung zu und auch die Inflationsrate wird nach der Prognose des IFO-Instituts weiter steigen. Fiona Reinhardt, Nachrichtenredaktion.
1: Der VW-Aufsichtsrat hat sich überraschend auf ein Sparpaket geeinigt. Der Autobauer will in den kommenden Jahren weitere 50.000 Stellen streichen. 4 Werke stehen auf der Kippe in Emden, Zwickau, Hannover und Neckarsulm.
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1: Ich bin Ursula Winkler. In Sachsen-Anhalt geht der Landtagswahlkampf in die letzte Phase. Zwei Tage vor dem Wahlsonntag veranstalten mehrere Parteien heute Abschlusskundgebungen und wollen um Stimmen der noch unentschlossenen Wählerinnen und Wähler kämpfen. Nach den jüngsten Umfragen geht die AfD mit einem klaren Vorsprung ins Rennen. Sie hofft auf eine absolute Mehrheit, um dann erstmals in Deutschland eine Landesregierung zu führen. Deutschland treibt seinen Plan zu sogenannten Return Hubs weiter voran. In diese geplanten Abschiebezentren sollen ausreisepflichtige Ausländer kommen, die nicht in ihre Herkunftsländer zurückgebracht werden können. Heute trifft sich Innenminister Dobrindt in Kopenhagen mit Vertretern aus den Niederlanden, Österreich, Griechenland und Dänemark für Gespräche.
2: Die Länder wollen diese Abschiebezentren gemeinsam in Staaten außerhalb der EU einrichten. Mit welchen Ländern man im Gespräch ist, ist aber vorerst vertraulich. In den sogenannten Return Hubs sollen Ausländer untergebracht werden, die nicht abgeschoben werden können. Zum Beispiel, weil sich ihr Heimatland im Krieg befindet oder sie nicht zurücknehmen will. Das kann abgelehnte Asylbewerber gleichermaßen betreffen wie Ausländer, die sich strafbar gemacht haben. Die Menschenrechtsorganisation Amnesty International warnt vor Menschenrechtsverletzungen. Sekretam Skandinavien.
1: Der Literpreis für Superbenzin E10 hat einen neuen Höchststand erreicht. Nach Angaben des ADAC kostete E10 zuletzt im bundesweiten Tagesdurchschnitt 2,22 Euro pro Liter.
3: Auch Diesel ist wieder teurer und kostete im Schnitt 2,28 Euro pro Liter. Grund für die gestiegenen Spritpreise sind unter anderem die wiederaufgenommenen US-Angriffe auf den Iran und die Gegenangriffe des Landes. Die neue Eskalation hat die Rohölpreise in die Höhe getrieben. Seit Wochenbeginn ist Rohöl der Sorte Brent um mehr als 5% teurer geworden. Auch das Niedrigwasser am Rhein hat die Preise zuletzt erhöht, weil dadurch die Transportkosten gestiegen sind. David Riemer, Nachrichtenredaktion.
1: Nach dem Fund eines verdächtigen Gegenstands an einem Umspannwerk in Dormagen zwischen Köln und Düsseldorf geht die Polizei von einem Sabotagedelikt aus. Den Ermittlern liege ein Bekennerschreiben vor, sagte ein Polizeisprecher der deutschen Presseagentur. In dieser Woche hatte es bereits zwei Angriffe auf Umspannwerke gegeben, in Bergheim bei Köln und in Brandenburg. Die Ermittler gehen auch bei diesen beiden Fällen von Sabotage aus.
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1: Ich bin Katrin Müller. Überraschende Einigung in Wolfsburg. Der Aufsichtsrat von Volkswagen hat dem Sparpaket des Konzernvorstands einstimmig zugestimmt. Dabei will der Autobauer in den kommenden Jahren unter anderem weitere 50.000 Stellen weltweit streichen.
2: Es sind tiefe Einschnitte. Zusätzlich zum bereits beschlossenen Arbeitsplatzabbau werden weitere Zehntausende Stellen gestrichen. Wie viele Jobs hierzulande abgebaut werden, ist noch unklar, aber es wird ein deutlicher Anteil sein. Ab dem Jahr 2031 stehen außerdem 4 Standorte auf der Kippe. Die VW-Werke Emden, Zwickau und Hannover sowie das Audi-Werk in Neckarsulm. Für sie könne aktuell keine wettbewerbsfähige Folgebelegung gewährleistet werden, hieß es. Konkrete Schließungen sind damit noch nicht beschlossen. Erst soll versucht werden, alternative Verwendungsmöglichkeiten zu finden. Ursula Winkler, Nachrichtenredaktion.
1: In Sachsen-Anhalt geht der Landtagswahlkampf in den Endspurt. Nach den jüngsten Umfragen wird die AfD die Wahl mit einem klaren Vorsprung gewinnen. Auch das politische Berlin blickt gespannt auf die Wahl.
3: Die meisten Parteien fahren viel Politprominenz hier aus der Hauptstadt auf. Die AfD hofft auf die absolute Mehrheit, um dann erstmals in Deutschland eine Landesregierung anzuführen. Schafft sie das nicht, dürfte es schwierig werden, eine Koalition auf die Beine zu stellen, denn die meisten anderen Parteien haben eine Zusammenarbeit mit der AfD ausgeschlossen. Aktuell regiert in Sachsen-Anhalt eine Koalition aus CDU, SPD und FDP. Das Bündnis wird aber allen Umfragen zufolge seine Mehrheit verlieren. Laut Befragung der Forschungsgruppe Wahlen waren zuletzt noch 31% der Befragten nicht sicher, wen oder ob sie wählen wollen. David Riemer, Berlin.
1: Nach dem Fund eines verdächtigen Gegenstands an einem Umspannwerk in Dormagen zwischen Köln und Düsseldorf geht die Polizei von einem Sabotagedelikt aus. Den Ermittlern liege ein Bekennerschreiben vor, in dem auch andere schon öffentlich bekannte Verdachtsfälle in Nordrhein-Westfalen und Brandenburg erwähnt seien, sagte ein Sprecher der Polizei Köln. Nach einer Räumung des Terminals 1 am Hauptstadtflughafen BER wegen eines möglichen Gefahrenguts hat die Flughafengesellschaft Entwarnung gegeben. Das Terminal wurde am Abend von der Polizei wieder freigegeben. Nach bisherigen Erkenntnissen bestand zu keinem Zeitpunkt eine Gefahr, sagte ein Sprecher der Bundespolizei. Zuvor hatte eine Frau beim Service Point der Bundespolizei gesagt, sie habe einen gefährlichen Stoff dabei. Daraufhin mussten die Fluggäste das Gebäude verlassen.
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1: Ich bin Katrin Müller. Kurz vor der Landtagswahl in Sachsen-Anhalt liegt die AfD laut einer Umfrage der Forschungsgruppe Wahlen für das ZDF weiter klar vor der CDU. Demnach kommt die AfD auf 41%. Die CDU liegt unverändert bei 23%. Auf Platz 3 folgt die Linke mit 11,5%. Die SPD kommt auf 8,5%. Die Grünen stehen unverändert bei 6%. Bei einem Wahlergebnis wie in dieser Umfrage würde die AfD demnach ihr Ziel verfehlen, allein zu regieren. Nach dem Fund eines verdächtigen Gegenstands in einem Umspannwerk in Dormagen zwischen Köln und Düsseldorf geht die Polizei von einem Sabotagedelikt aus. Den Ermittlern liege ein Bekennerschreiben vor, in dem auch andere schon öffentlich bekannte Verdachtsfälle in NRW und Brandenburg erwähnt seien, sagte ein Polizeisprecher.
2: Die Berliner Zeitung Taz berichtet, sie habe ein Bekennerschreiben zu dem Vorfall in Brandenburg erhalten. Hier war ja am Dienstagmorgen in der Nähe eines Kraftwerks auch ein selbstgebauter Flugkörper gefunden worden und einen ähnlichen Vorfall gab es auch noch in Bergheim bei Köln. Laut Poststempel kam das Bekennerschreiben aus NRW. Der Absender bezeichnet sich selbst als Einzeltäter und erklärt, er habe das getan, weil die Nutzung fossiler Brennstoffe unermessliches Leid verursache. Fiona Reinhardt, Nachrichtenredaktion.
1: Überraschende Einigung in Wolfsburg. Der Aufsichtsrat von Volkswagen hat dem Sparpaket des Konzernvorstands einstimmig zugestimmt. Dabei will der Autobauer in den kommenden Jahren unter anderem weitere 50.000 Stellen weltweit streichen. Im VW-Konzern stehen außerdem 4 Werke auf der Kippe. Für die Standorte Emden, Zwickau, Hannover und Neckarsulm könne keine wettbewerbsfähige Folgebelegung gestaffelt ab den Jahren 2031 bis 2034 gewährleistet werden, erklärte VW. Heute öffnet in Berlin die internationale Funkausstellung ihre Pforten für alle Besucher. Fast 2000 Aussteller präsentieren bis zum 8. September ihre Produkte. Im Mittelpunkt steht diesmal der smarte Haushalt.
3: Der KI-unterstützte Backofen identifiziert mehr als 100 Gerichte automatisch und schlägt die passenden Einstellungen vor. Und dann gibt's noch den innovativen Nass-Trockensauger. Der hat nicht nur einen Akku, der 40 Minuten hält. Er hat auch einen Sensor, der den Verschmutzungsgrad des Bodens erkennt und Wassermenge und Saugleistung automatisch anpasst. Uli Reitinger, Berlin.
1: Die Veranstalter der IFA erwarten rund 220.000 Besucher.
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4: Heute zum Freitag zeigt sich zunächst gelegentlich die Sonne. Im Tageslauf ziehen jedoch immer wieder dichte Wolken mit Regen und Schauern durch. Vereinzelt sind auch Gewitter mit Blitz und Donner möglich. Die Temperaturen erreichen 20 bis 27 Grad. Der Wind weht daher auch frisch und böig, zeitweise sogar stürmisch. Vereinzelt sind schwere Sturmböen möglich. In der Nacht fällt anfangs noch kräftiger Regen, aber der zieht rasch ab. Danach lockern die Wolken teilweise länger auf. Vereinzelt kann hier und da noch etwas Regen fallen. Die Temperaturen sinken auf 13 bis 15. Schau auf den Power-Radio-Wettertrend. Morgen zum Samstag gibt es zunächst viel Sonnenschein und ein paar lockere Wolken. Im Tagesverlauf werden die Wolken jedoch zahlreicher und dichter und es entwickeln sich einige Schauer und kurze Gewitter. Die Temperaturen steigen auf 19 bis maximal 23 Grad. Teils sind wieder stürmische Böen unterwegs.
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4: Bitte Vorsicht auf den Straßen Berlin und Brandenburgs auf der A10, westlicher Berliner Ring in Richtung Dreiecke Werder. Hinter Großkreuz steht ein defekter LKW auf der rechten Spur. Vorsicht bitte auch auf der B5 Nauen in Richtung Berlin. Zwischen Havelpark Dalgo und Falkensee Dalgo steht ein Pannenauto auf der Beschleunigungsspur. 100 Stadtring in Richtung Wedding zwischen Schmargendorf und Hohenzollerndamm ist aktuell die linke Spur gesperrt aufgrund einer Baustelle. Und in Pfennfuhl Storkower Straße zwischen Möllendorfstraße und Alfred-Jung-Straße ist in Richtung Landsberger Allee komplett gesperrt, noch bis Mitte September, aufgrund von Arbeiten an einer Gasleitung. Fahren Sie bitte vorsichtig und kommen Sie gut und sicher durch diesen Freitagmorgen.
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4: Einen wunderschönen guten Morgen, 7.05 Uhr haben wir es. Mein Name ist Sally, Sie im Power Radio an diesem Freitagmorgen. So langsam geht's ins Wochenende und der Herbst zeigt sich von seiner besten Seite. Mit dem meteorologischen Anfang Herbstanfang ist auch Kürbissaisonstart geschehen. Was man eigentlich daraus alles so Leckeres machen kann, das weiß mein Kollege Ronny Toro. Er hat ein paar Tipps für Sie, was man aus dem Gemüse alles so rausholen kann. Dies hören Sie gleich nach dem Regionalreport. Um dem geht es um die asiatische Hornisse. Aber erstmal Diamonds and Dance Floors von Ava Max. Nach New Radicals mit Someday We'll Know.

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1: In Berlin-Neukölln wurde eine tote asiatische Hornisse gefunden. Ein Mann habe das Tier am 12. August auf dem Boden entdeckt, fotografiert und über eine App gemeldet, erklärt die Biologin Melanie von Orlo dem Naturschutzbund NABU Berlin. Das dazugehörige Nest wurde bislang nicht entdeckt. Es ist erst das zweite Mal, dass in Berlin eine asiatische Hornisse nachgewiesen wurde. Zum ersten Mal wurde 2023 ein Tier in einem Restaurant in Schöneberg entdeckt. Die Naturschützer fanden darauf das Nest in einer Kastanie und töteten die Tiere. Asiatische Hornissen sind etwas kleiner als ihre heimischen Verwandten. Sie machen gezielt Jagd auf Bienenstöcke und deswegen Imkern große Sorgen. Sie leben in Völkern, die tausende Tiere umfassen können. In Europa breitet sich die aus Südostasien stammende Art rasant aus. In Deutschland wurde die Hornisse erstmals 2014 nachgewiesen. Die Auswirkungen auf andere Insektenarten sind laut NABU bislang unklar. Für Menschen stellten die Tiere, die üblicherweise sehr hoch in Baumkronen nisten, meist keine Gefahr dar. Es besteht laut von Orlo daher kein Grund zur Panik. Wir können mit einer gewissen Wahrscheinlichkeit sagen, dass es irgendwo in Berlin ein Nest gibt, sagt von Orlo, die Berlins Hymenopterendienst leitet. Hymenoptera bedeutet Hautflügler. Das Nest könne sich in der Nähe des Fundorts in der Delbrückstraße, aber auch irgendwo anders in Berlin oder einem Speckgürtel befinden. Denn das tote Tier ist der Biologin zufolge sehr wahrscheinlich eine Drohne, also ein Männchen. Und die fliegen deutlich weiter als Weibchen. Langfristig müsse man damit rechnen, dass sich die asiatische Hornisse weiter ausbreite, so von Orlo. Umso wichtiger sei es, genau hinzuschauen. Der NABU bittet Menschen in Berlin darum, Sichtungen per Mail an kontakt@hymenopterendienst.de zu melden. Am besten mit einem Foto oder Video. Vor allem an Efeu, der jetzt zu blühen beginne, könnten sich die Tiere aufhalten, erklärt die Biologin. Töten sollte man die Tiere bitte nicht.
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Der Sommer geht auf die Zielgeraden. Der Herbst steht vor der Tür. Am morgigen Dienstag stellen Meteorologen sogar schon offiziell auf Herbst um. Das bedeutet auch Auftritt des wohl beliebtesten Herbstgemüses, der Kürbis. Ihr knalliges Orange leuchtet in den Gärten. Ihre rundlich aufgeblähte Form lädt zum Reinbeißen ein. Auch die Kürbissaison geht im Herbst wieder richtig los. Und während Halloween mit seinen nicht essbaren Kürbissen noch etwas weiter

0: Ich mag es ja lieber etwas bissfester und arbeite den Kürbis dann zum Beispiel ins Risotto oder der Lasagne unter. Aber so oder so klingt das ja alles schon ziemlich lecker. Nur ist ein Kürbis ja nicht einfach, immer ganz einfach zu handeln. Wie bekomme ich denn am besten den klein? Und woran erkenne ich überhaupt einen guten Kürbis?
1: Ja, das stimmt schon. Kürbis kann eine echte Herausforderung für den Bizeps sein, denn oft ist die Schale extrem hart und das Gemüse nur schwer teilbar. Etwas besser wird's, wenn der Kürbis vorher in der Mikrowelle erwärmt wird. Das lässt die Schale so ein bisschen weicher werden. Und beim Kauf im Supermarkt, da sollte ich darauf achten, dass der Kürbis hohl klingt, wenn ich draufklopfe. Und immer die Optik im Blick behalten. Ein guter Butternut-Kürbis zum Beispiel hat eine satte, hellgelbe Farbe.
0: Und wenn ich lieber selbst Hand anlegen will und meinen eigenen kleinen Gemüsegarten etwas farbenfroher gestalten möchte, was muss ich beim eigenen Kürbisanbau eigentlich beachten?
1: Ja, wer es Kürbisse im Garten anbaut, der sollte darauf achten, dass in der Nähe keine Zierkürbisse für die geplante Halloween-Party wachsen. Denn im schlimmsten Fall kann es da zu Kreuzungen kommen, die dann giftige Bitterstoffe freisetzen. Experten empfehlen sogar, nach der Ernte ein Stück Kürbis erstmal roh zu probieren, um böse Überraschungen zu vermeiden. Gilt übrigens auch für den Anbau von Zucchini.
0: Na, dann werde ich es mir nochmal überlegen, ob eine bunte Mischung aus verschiedenen Kürbisgewächsen im Garten wirklich immer das Richtige ist. Doch egal, ob ich mich jetzt im Supermarkt oder im Garten bediene, was sollte ich denn in meinem Kürbisgericht auf keinen Fall fehlen? Du hast ja da noch einen Gewürztipp.
1: Ja, kommt natürlich immer auf den eigenen Geschmack an, aber so ein echter Geheimtipp unter Kürbiskulinarikern ist Boxhornklee. Ein Gewürz, das gerne in der indischen Küche verwendet wird. Wer die Samen kurz in der Pfanne ohne Fett anröstet und dann gemahlen zur Kürbissuppe dazu gibt, der bekommt so ein warmes, würziges Aroma. Passt auch irgendwie sehr für die gemütlichen Wochen jetzt im Herbst.
0: Das klingt wirklich lecker. Das werde ich mal ausprobieren. Dankeschön, Ronny Thorau.
1: Gerne, tschüss.
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1: Heute zum Freitag zeigt sich zunächst gelegentlich die Sonne. Im Tageslauf ziehen jedoch immer wieder dichte Wolken mit Regen und Schauern durch. Vereinzelt sind auch Gewitter mit Blitz und Donner möglich. Die Temperaturen erreichen 20 bis 27 Grad. Der Wind weht daher auch frisch und böig, zeitweise sogar stürmisch. Vereinzelt sind schwere Sturmböen möglich. In der Nacht fällt anfangs noch kräftiger Regen, aber der zieht rasch ab. Danach lockern die Wolken teilweise länger auf. Vereinzelt kann hier und da noch etwas Regen fallen. Die Temperaturen sinken auf 13 bis 15. Schau auf den Power-Radio-Wettertrend. Morgen zum Samstag gibt es zunächst viel Sonnenschein und ein paar lockere Wolken. Im Tagesverlauf werden die Wolken jedoch zahlreicher und dichter und es entwickeln sich einige Schauer und kurze Gewitter. Die Temperaturen steigen auf 19 bis maximal 23 Grad. Teils sind wieder stürmische Böen unterwegs.
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1: Bitte Vorsicht auf den Straßen Berlin und Brandenburgs A10 westlicher Berliner Ring in Richtung Dreieckewerder. Hinter Großkreuz steht ein defekter LKW auf der rechten Spur. Im Landkreis Barnim zwischen Nibelungen und Börnecke hat es gerade einen Unfall gegeben. Hier bitte besonders vorsichtig fahren. Auf der A13 Dresden in Richtung Berlin in der Einfahrt Großköritz liegen Reifenteile auf der Fahrbahn. Auf dem Berliner Stadtring 100 in Richtung Wedding zwischen Schmargendorf und Hohenzollerndamm ist die linke Spur an einer Baustelle komplett gesperrt. Und in Friedrichshain, die Straße der Pariser Kommune ist nach einem Wasserrohrbruch am Ostbahnhof noch bis heute in beiden Richtungen komplett gesperrt. Fahren Sie bitte vorsichtig und kommen Sie gut und sicher durch den Morgen.
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1: Musiker fahren Urlaub, blickt besorgt auf die Umfragewerte in Sachsen-Anhalt. Wie schaut er auf die Landtagswahl? Wie alle Leute, die gerne in einem demokratischen, weltoffenen, freien Land leben würden. Voller Bestürzung, sagte er. Jetzt wissen wir ja auch, was die AfD vorhat, sagte der Musiker von den Ärzten. Sie will in der Schule anfangen. Das haben die Nazis damals auch gemacht. Die Kirchen sollen als nichtstaatliche Freiräume mehr oder weniger aufhören zu existieren. Schon befremdlich. Was ihn aber viel mehr bestürze, sei, dass es Leute gibt, die dieses Wahlprogramm lesen und dann sagen, das ist die Partei, die ich wählen will. Da haben wir noch als Land komplett versagt, sagte Urlaub. In Umfragen zur Landtagswahl am Sonntag liegt die AfD vorn. Urlaub hat diesen Freitag sein neues Soloalbum Ein Lächeln im Gesicht mit 13 neuen Liedern veröffentlicht. Im nächsten Jahr geht es wieder mit den Ärzten auf Tour. Am Wahlsonntag wird man ihn nicht vor dem Fernseher finden. Ich habe gar keinen Fernseher. Immer noch nicht.
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1: Ich bin Katrin Müller. Überraschende Einigung in Wolfsburg. Der Aufsichtsrat von Volkswagen hat dem Sparpaket des Konzernvorstands einstimmig zugestimmt. Dabei will der Autobauer in den kommenden Jahren unter anderem weitere 50.000 Stellen weltweit streichen.
2: Es sind tiefe Einschnitte. Zusätzlich zum bereits beschlossenen Arbeitsplatzabbau werden weitere zehntausende Stellen gestrichen. Wie viele Jobs hierzulande abgebaut werden, ist noch unklar, aber es wird ein deutlicher Anteil sein. Ab dem Jahr 2031 stehen außerdem 4 Standorte auf der Kippe. Die VW-Werke Emden, Zwickau und Hannover sowie das Audi-Werk in Neckarsulm. Für sie könne aktuell keine wettbewerbsfähige Folgebelegung gewährleistet werden, hieß es. Konkrete Schließungen sind damit noch nicht beschlossen. Erst soll versucht werden, alternative Verwendungsmöglichkeiten zu finden. Ursula Winkler, Nachrichtenredaktion.
1: In Sachsen-Anhalt geht der Landtagswahlkampf in den Endspurt. Nach den jüngsten Umfragen wird die AfD die Wahl mit einem klaren Vorsprung gewinnen. Auch das politische Berlin blickt gespannt auf die Wahl.
3: Die meisten Parteien fahren viel Politprominenz hier aus der Hauptstadt auf. Die AfD hofft auf die absolute Mehrheit, um dann erstmals in Deutschland eine Landesregierung anzuführen. Schafft sie das nicht, dürfte es schwierig werden, eine Koalition auf die Beine zu stellen, denn die meisten anderen Parteien haben eine Zusammenarbeit mit der AfD ausgeschlossen. Aktuell regiert in Sachsen-Anhalt eine Koalition aus CDU, SPD und FDP. Das Bündnis wird aber allen Umfragen zufolge seine Mehrheit verlieren. Laut Befragung der Forschungsgruppe Wahlen waren zuletzt noch 31% der Befragten nicht sicher, wen oder ob sie wählen wollen. David Riemer, Berlin.
1: Nach dem Fund eines verdächtigen Gegenstands an einem Umspannwerk in Dormagen zwischen Köln und Düsseldorf geht die Polizei von einem Sabotagedelikt aus. Den Ermittlern liege ein Bekennerschreiben vor, in dem auch andere, schon öffentlich bekannte Verdachtsfälle in NRW und Brandenburg erwähnt seien, sagte ein Sprecher der Polizei Köln. Netflix erhöht nach mehr als 2 Jahren wieder die Preise in Deutschland. Das teuerste Premium-Abo mit 4K-Bildqualität und 3D-Sound kostet nun pro Monat 21,99 Euro statt zuvor 19,99 Euro. Das geht aus Angaben auf der Netflix-Website für Deutschland hervor. Auch andere Abos verteuerten sich im Schnitt um 2 Euro. Netflix ist der mit Abstand meistgenutzte Videostreaming-Anbieter und greift regelmäßig zu Preiserhöhungen.
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4: Heute zum Freitag zeigt sich zunächst gelegentlich die Sonne. Im Tageslauf ziehen jedoch immer wieder dichte Wolken mit Regen und Schauern durch. Vereinzelt sind auch Gewitter mit Blitz und Donner möglich. Die Temperaturen erreichen 20 bis 27 Grad. Der Wind weht daher auch frisch und böig, zeitweise sogar stürmisch. Vereinzelt sind schwere Sturmböen möglich. In der Nacht fällt anfangs noch kräftiger Regen, aber der zieht rasch ab. Danach lockern die Wolken teilweise länger auf. Vereinzelt kann hier und da noch etwas Regen fallen. Die Temperaturen sinken auf 13 bis 15. Schau auf den Power-Radio-Wettertrend. Morgen zum Samstag gibt es zunächst viel Sonnenschein und ein paar lockere Wolken. Im Tagesverlauf werden die Wolken jedoch zahlreicher und dichter und es entwickeln sich einige Schauer und kurze Gewitter. Die Temperaturen steigen auf 19 bis maximal 23 Grad. Teils sind wieder stürmische Böen unterwegs.
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4: Bitte Vorsicht auf den Straßen Berlin und Brandenburgs B158 in Richtung Berlin. Vor Ahrensfelde staut es sich aktuell auf 10 bis 15 Minuten mehr. Im Landkreis Barnim zwischen Nibelungen und Börnicke hat es einen Unfall gegeben. Hier bitte vorsichtig fahren. In Pankow auf der Neumannstraße bis Eschengraben zwischen Kissingenstraße und Prenzlauer Promenade sind aufgrund einer Demonstration Behinderung zu erwarten. Und auf dem Berliner Stadtring 100 in Richtung Wedding zwischen Schmargendorf und Hohenzollerndamm ist die linke Spur gesperrt aufgrund einer Baustelle. Fahren Sie bitte vorsichtig und kommen Sie gut und sicher durch den Freitagmorgen.
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4: Einen wunderschönen guten Freitagmorgen. Mein Name ist Elisian, Power Radio an diesem Freitag. Und da wünscht ihr was at power-radio.de, können Sie jetzt Ihre Wünsche einreichen. Heute Nachmittag ab 15 Uhr werden Sie wieder von meiner Kollegin Manisha erfüllt. Oder 030 120 83 43 8 für den Wünsche-AB. Seit neuestem gilt ja die Regelung an den Bahnhöfen der Deutschen Bahn, ein Alkoholverbot. Wie ist es aber eigentlich in anderen Ländern? Meine Kollegen und ich haben uns mal so ein bisschen schlau gemacht, wie ist es in Spanien, Griechenland, Großbritannien und den USA. Die Kollegen sind da Julia Macher, Taki Staffos, Philipp Detlefs und Tina Eck. Die werden euch gleich erzählen, wie es ist an anderen Ländern. Andere Länder, andere Sitten, sagt man ja so schön. Aber erstmal gute Laune und gute Musik. Herbert Grönemeyer mit Zeit, dass sich was dreht. Aber erstmal die Gorillas und Feel Good.

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1: Von Lesungen bis Seifenblasen. Das Festival lädt Berlinerinnen und Berliner ein, das Tempelhofer Feld zu feiern. Die Initiatoren betonen die Bedeutung der Wahl für die Zukunft des Geländes. Mit Musik, Lesungen und Gesprächen will die Initiative 100% Tempelhofer Feld 3 Wochen vor der Wahl zum Abgeordnetenhaus an den Volksentscheid zur Zukunft des Areals erinnern. Das Tempelhofer Feldgesetz von 2014 schütze dieses vor der Bebauung. Diese Entscheidung gilt bis heute, heißt es von der Initiative. Bei dem Festival, das heute um 16 Uhr an der alten Feuerwehrwache beginnt, sollen viele Gäste aus Kultur, Wissenschaft und Gesellschaft teilnehmen. Es gebe Lesungen unter anderem von Albrecht Schuch, Arne Semsrott, Max Zolleck und Volker Kutscher. Außerdem ein Gespräch mit Luisa Neubauer und weiteren Gästen, sowie Musik von Tonsteine Scherben und Josie Miller. Schauspielerin Jella Hase, die ebenfalls dabei sein wird, freut sich auf das Festival, wie sie der dpa sagt. Es sei ein tolles Programm für klein und groß entstanden. Das Feld stehe für Berlin und wir Berliner können stolz sein, dass es diesen Ort überhaupt gibt. Daran wollen wir genau jetzt erinnern, denn in Berlin wird bald gewählt und es gibt leider politische Strömungen, die das Tempelhofer Feld, so wie es jetzt existiert, zerstören wollen. Das darf nicht passieren. Der Eintritt zum Festival ist frei. Auch ein Programm für Kinder mit Stelzentheater und Clownerie, Seifenblasenkunst und Trommeln gibt es. Außerdem Lesungen für Erwachsene und Kinder, Siebdruck und vieles mehr.
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0: Angebot an ihren Bahnhöfen stufenweise um. Der Konzern erhofft sich dadurch unter anderem mehr Sicherheit für Fahrgäste und Beschäftigte. Aber es gibt auch Kritik an dem Verbot. Alkohol am Bahnhof. Welche Regeln gelten da eigentlich in anderen Ländern? Das habe ich mal meine Kollegen und Kolleginnen gefragt. Starten wir mal mit Julia Macher. Sie ist für uns in Spanien. Hallo Julia.
1: Buenos dias.
0: Wie ist die Alkoholregelung so in Barcelona bei dir?
1: Auf dem Bahnhof mit der Pulle rumlungern, das ist in Spanien untersagt. Aber nicht, weil für Bahnhöfe spezielle Vorschriften gelten, sondern weil das Trinken auf öffentlichen Plätzen generell verboten ist. Zum Alkoholkonsum setzt man sich ins Restaurant oder in die Bar. Alles andere kann mit Geldstrafen zwischen 100 und 600 Euro richtig teuer werden. Und auf den großen Bahnhöfen ist meist viel Sicherheitspersonal unterwegs. Das Ambiente ähnelt vor allem beim Hochgeschwindigkeitsnetz eher dem, was man in Deutschland aus Flughäfen kennt.
0: Passend zum Flughafen fliegen wir mal nach Griechenland zum Kollegen Takis Tsavos. Hallo Takis.
2: Hallo aus Athen. Hier in Griechenland mit der Bierdose am Bahnhof oder im Zug sucht man vergeblich. Die Menschen laufen bei diesem Klima lieber mit einer kleinen Flasche Mineralwasser herum. Ein offizielles Trinkverbot gibt es zwar, aber das muss überhaupt niemand kontrollieren, weil sich einfach niemand mit Alkohol

0: sieht aber gerade am Wochenende trotzdem viele Leute in der Bahn ihren Alkohol trinken.
1: Tina, wie ist es bei dir in den USA denn?
2: Hier in den USA gab es noch nie Alkohol an Bahnhöfen, außer vielleicht an einer edlen Oysterbar, in einer vornehmen Bahnhofshalle wie an der Grand Central Station in New York. Aber das Billigbier am Bahnsteigskiosk oder am Stehimbiss vor der Wartehalle, das gibt's hier einfach nicht. Und man trinkt hier auch keinen Alkohol auf der Straße, im Park, in der Öffentlichkeit. Das ist verboten. Alkohol gibt's im Restaurant oder in der Kneipe und da setzt man sich hin zum Trinken und bezahlt, zum Beispiel an Flughäfen oder auch an einigen Bahnhöfen ziemlich viel Geld für den Drink. Also, hier in den USA kein Bier am Bahnhof.
1: Also auch in anderen europäischen Ländern, mit Ausnahme der Großbritannien, ist es verboten. Dankeschön an Julia Macher, Taki Stavros, Philipp Detlef und Tina Eck.
3: Gerne.
1: Tschüss.
4: Tschüss aus Athen.
0: Tschüss aus London.
2: Tschüss aus den USA.
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2: Heute zum Freitag zeigt sich zunächst gelegentlich die Sonne. Im Tageslauf ziehen jedoch immer wieder dichte Wolken mit Regen und Schauern durch. Vereinzelt sind auch Gewitter mit Blitz und Donner möglich. Die Temperaturen erreichen 20 bis 27 Grad. Der Wind weht daher auch frisch und böig, zeitweise sogar stürmisch. Vereinzelt sind schwere Sturmböen möglich. In der Nacht fällt anfangs noch kräftiger Regen, aber der zieht rasch ab. Danach lockern die Wolken teilweise länger auf. Vereinzelt kann hier und da noch etwas Regen fallen. Die Temperaturen sinken auf 13 bis 15. Schau auf den Power Radio Wettertrend. Morgen zum Samstag gibt es zunächst viel Sonnenschein und ein paar lockere Wolken. Im Tagesverlauf werden die Wolken jedoch zahlreicher und dichter und es entwickeln sich einige Schauer und kurze Gewitter. Die Temperaturen steigen auf 19 bis maximal 23 Grad. Teils sind wieder stürmische Böen unterwegs.
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2: Bitte Vorsicht auf den Straßen Berlin und Brandenburgs B158 in Richtung Berlin. Vor Ahrensfelde staut es sich aktuell auf 10 bis 15 Minuten mehr. Im Landkreis Barnim zwischen Nibelungen und Börnicke hat es einen Unfall gegeben. Hier bitte vorsichtig fahren. In Pankow auf der Neumannstraße bis Eschengraben zwischen Kissingenstraße und Prenzlauer Promenade sind aufgrund einer Demonstration Behinderung zu erwarten. Und auf dem Berliner Stadtring 100 in Richtung Wedding zwischen Schmargendorf und Hohenzollerndamm ist die linke Spur gesperrt aufgrund einer Baustelle. Fahren Sie bitte vorsichtig und kommen Sie gut und sicher durch den Freitagmorgen.
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7: Ein Berliner Polizist ist bei einem Einsatz durch die Zwischendecke eines Gebäudes gestürzt und verletzt worden. Der Mann sei mehrere Meter tief gefallen und auf den Fußboden aufgeschlagen, hieß es in einem Beitrag der Polizei Berlin auf der Plattform X. Bis zum Eintreffen der Rettungskräfte sei der Polizist durch anwesende Kollegen erst versorgt worden, hieß es weiter. Anschließend sei er in ein Krankenhaus gebracht worden. Dazu, wie es genau zu dem Sturz kam, machte die Polizei zunächst keine Angaben. Bei dem Einsatz handelt es sich laut Polizei um einen sogenannten Verbundeinsatz. Bei solchen Einsätzen arbeiten mehrere Behörden zusammen. In diesem Fall waren demnach auch Kollegen der Justizverwaltung anwesend. Das Lagezentrum der Berliner Polizei äußerte sich zunächst nicht dazu, worum es bei dem Einsatz ging.
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1: Ich bin Katrin Müller. Kurz vor der Landtagswahl in Sachsen-Anhalt liegt die AfD laut einer Umfrage der Forschungsgruppe Wahlen für das ZDF weiter klar vor der CDU. Demnach kommt die AfD auf 41%. Die CDU liegt unverändert bei 23%. Auf Platz 3 folgt die Linke mit 11,5%. Die SPD kommt auf 8,5%. Die Grünen stehen unverändert bei 6%. Bei einem Wahlergebnis wie in dieser Umfrage würde die AfD demnach ihr Ziel verfehlen, allein zu regieren. Nach dem Fund eines verdächtigen Gegenstands in einem Umspannwerk in Dormagen zwischen Köln und Düsseldorf geht die Polizei von einem Sabotagedelikt aus. Den Ermittlern liege ein Bekennerschreiben vor, in dem auch andere schon öffentlich bekannte Verdachtsfälle in NRW und Brandenburg erwähnt seien, sagte ein Polizeisprecher.
2: Die Berliner Zeitung Taz berichtet, sie habe ein Bekennerschreiben zu dem Vorfall in Brandenburg erhalten. Hier war ja am Dienstagmorgen in der Nähe eines Kraftwerks auch ein selbstgebauter Flugkörper gefunden worden und einen ähnlichen Vorfall gab es auch noch in Bergheim bei Köln. Laut Poststempel kam das Bekennerschreiben aus NRW. Der Absender bezeichnet sich selbst als Einzeltäter und erklärt, er habe das getan, weil die Nutzung fossiler Brennstoffe unermessliches Leid verursache. Fiona Reinhardt, Nachrichtenredaktion.
1: Überraschende Einigung in Wolfsburg. Der Aufsichtsrat von Volkswagen hat dem Sparpaket des Konzernvorstands einstimmig zugestimmt. Dabei will der Autobauer in den kommenden Jahren unter anderem weitere 50.000 Stellen weltweit streichen. Im VW-Konzern stehen außerdem 4 Werke auf der Kippe. Für die Standorte Emden, Zwickau, Hannover und Neckarsulm könne keine wettbewerbsfähige Folgebelegung gestaffelt ab den Jahren 2031 bis 2034 gewährleistet werden, erklärte VW. Heute öffnet in Berlin die internationale Funkausstellung ihre Pforten für alle Besucher. Fast 2000 Aussteller präsentieren bis zum 8. September ihre Produkte. Im Mittelpunkt steht diesmal der smarte Haushalt.
3: Der KI-unterstützte Backofen identifiziert mehr als 100 Gerichte automatisch und schlägt die passenden Einstellungen vor. Und dann gibt's noch den innovativen Nass-Trockensauger. Der hat nicht nur einen Akku, der 40 Minuten hält. Er hat auch einen Sensor, der den Verschmutzungsgrad des Bodens erkennt und Wassermenge und Saugleistung automatisch anpasst. Uli Reitinger, Berlin.
1: Die Veranstalter der IFA erwarten rund 220.000 Besucher.
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4: Heute zum Freitag zeigt sich zunächst gelegentlich die Sonne. Im Tageslauf ziehen jedoch immer wieder dichte Wolken mit Regen und Schauern durch. Vereinzelt sind auch Gewitter mit Blitz und Donner möglich. Die Temperaturen erreichen 20 bis 27 Grad. Der Wind weht daher auch frisch und böig, zeitweise sogar stürmisch. Vereinzelt sind schwere Sturmböen möglich. In der Nacht fällt anfangs noch kräftiger Regen, aber der zieht rasch ab. Danach lockern die Wolken teilweise länger auf. Vereinzelt kann hier und da noch etwas Regen fallen. Die Temperaturen sinken auf 13 bis 15. Schau auf den Power-Radio-Wettertrend. Morgen zum Samstag gibt es zunächst viel Sonnenschein und ein paar lockere Wolken. Im Tagesverlauf werden die Wolken jedoch zahlreicher und dichter und es entwickeln sich einige Schauer und kurze Gewitter. Die Temperaturen steigen auf 19 bis maximal 23 Grad. Teils sind wieder stürmische Böen unterwegs.
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4: Bitte Vorsicht auf den Straßen Berlin und Brandenburgs auf der A9 Leipzig in Richtung Berlin. Zwischen Beelitz-Heilstätten und Dreieck Potsdam liegen Holzteile auf der Fahrbahn. Der B5 Nauen in Richtung Berlin in Höhe der A10 Anschlussstelle Spandau liegen Plastikteile auf der Fahrbahn. Auf der A24 Hamburg in Richtung Berlin zwischen Suko und Putlitz gibt es Behinderung nach einem Unfall. Auf dem Berliner Stadtring A100 in Richtung Wedding zwischen Pritzertunnel und Innsbrucker Platz staut es sich aktuell auf 10 bis 15 Minuten mehr. Und B2, B5 Westend auf der Heerstraße in Höhe Morunger Allee sind die Ampeln aus. Fahren Sie bitte vorsichtig, kommen Sie gut und sicher ins Wochenende.
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4: Einen wunderschönen guten Morgen. 9.05 Uhr haben wir es. Mein Name ist Sally Sion, Power Radio an diesem Freitagmorgen. Auch heute bringen wir wieder gute Laune und gute Musik an Ihren Frühstückstisch. und gute Informationen, was man vielleicht zum Mittagessen mit einem Kürbis machen könnte. Mein Kollege Rolli Thora hatte ein paar Tipps für Sie, was man alles so aus dem Gemüse eigentlich machen kann. Dies hören Sie aber gleich nach Somewhere in Between von Leonie. Aber erstmal habe ich Steady As She Goes von The Reactoners.

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1: In Berlin-Neukölln wurde eine tote asiatische Hornisse gefunden. Ein Mann habe das Tier am 12. August auf dem Boden entdeckt, fotografiert und über eine App gemeldet, erklärt die Biologin Melanie von Orlo dem Naturschutzbund NABU Berlin. Das dazugehörige Nest wurde bislang nicht entdeckt. Es ist erst das zweite Mal, dass in Berlin eine asiatische Hornisse nachgewiesen wurde. Zum ersten Mal wurde 2023 ein Tier in einem Restaurant in Schöneberg entdeckt. Die Naturschützer fanden darauf das Nest in einer Kastanie und töteten die Tiere. Asiatische Hornissen sind etwas kleiner als ihre heimischen Verwandten. Sie machen gezielt Jagd auf Bienenstöcke und deswegen Imkern große Sorgen. Sie leben in Völkern, die tausende Tiere umfassen können. In Europa breitet sich die aus Südostasien stammende Art rasant aus. In Deutschland wurde die Hornisse erstmals 2014 nachgewiesen. Die Auswirkungen auf andere Insektenarten sind laut NABU bislang unklar. Für Menschen stellten die Tiere, die üblicherweise sehr hoch in Baumkronen nisten, meist keine Gefahr dar. Es besteht laut von Orlo daher kein Grund zur Panik. Wir können mit einer gewissen Wahrscheinlichkeit sagen, dass es irgendwo in Berlin ein Nest gibt, sagt von Orlo, die Berlins Hymenopterendienst leitet. Hymenoptera bedeutet Hautflügler. Das Nest könne sich in der Nähe des Fundorts in der Delbrückstraße, aber auch irgendwo anders in Berlin oder einem Speckgürtel befinden. Denn das tote Tier ist der Biologin zufolge sehr wahrscheinlich eine Drohne, also ein Männchen. Und die fliegen deutlich weiter als Weibchen. Langfristig müsse man damit rechnen, dass sich die asiatische Hornisse weiter ausbreitet, so von Orlo. Umso wichtiger sei es, genau hinzuschauen. Der NABU bittet Menschen in Berlin darum, Sichtungen per Mail an kontakt@hymenopterendienst.de zu melden. Am besten mit einem Foto oder Video. Vor allem an Efeu, der jetzt zu blühen beginne, könnten sich die Tiere aufhalten, erklärt die Biologin. Töten sollte man die Tiere bitte nicht.
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0: Der Sommer geht auf die Zielgeraden. Der Herbst steht vor der Tür. Am morgigen Dienstag stellen Meteorologen sogar schon offiziell auf Herbst um. Das bedeutet auch Auftritt des wohl beliebtesten Herbstgemüses, der Kürbis. Ihr knalliges Orange leuchtet in den Gärten. Ihre rundlich aufgeblähte Form lädt zum Reinbeißen ein. Auch die Kürbissaison geht im Herbst wieder richtig los. Und während Halloween mit seinen nicht essbaren Kürbissen noch etwas weit weg ist, stapeln sich die Speisekürbisse schon auf den Höfen oder in den Supermärkten. Mein Kollege Ronny Thurau hat ein paar Tipps, wie man das Beste aus diesem Gemüse rausholt. Hallo Ronny.
1: Ja, ich grüß dich.
0: Ronny, Kürbis wird ja immer beliebter. Im Schnitt isst jeder Deutsche etwa 1 Kilo pro Jahr. Was sind so die kulinarischen Renner beim Kürbis?
1: Ja, ein Klassiker ist natürlich der Hokkaido-Kürbis, bei dem sogar ja die Schale mitgegessen werden kann und der gerne im Topf püriert wird. Nur manchmal fehlt bei so einer Kürbissuppe noch der letzte Kick. Den Geschmacksboost bekommt man aber ganz einfach, zum Beispiel im Ofen. Dafür den Hokkaido am besten mit Olivenöl beträufeln. Salz dazugeben, etwa eine halbe Stunde backen lassen und dann erst im Kochtopf pürieren. Das macht die Kürbissuppe so richtig lecker.
0: Ich mag es ja lieber etwas bissfester und arbeite den Kürbis dann zum Beispiel ins Risotto oder der Lasagne unter. Aber so oder so klingt das ja alles schon ziemlich lecker. Nur ist ein Kürbis ja nicht einfach, immer ganz einfach zu handeln. Wie bekomme ich denn

0: Achsen. Denn im schlimmsten Fall kann es da zu Kreuzungen kommen, die dann giftige Bitterstoffe freisetzen. Experten empfehlen sogar, nach der Ernte ein Stück Kürbis erstmal roh zu probieren, um böse Überraschungen zu vermeiden. Gilt übrigens auch für den Anbau von Zucchini.
1: Na, dann werde ich es mir nochmal überlegen, ob eine bunte Mischung aus verschiedenen Kürbisgewächsen im Garten wirklich immer das Richtige ist. Doch egal, ob ich mich jetzt im Supermarkt oder im Garten bediene, was sollte ich denn in meinem Kürbisgericht auf keinen Fall fehlen? Du hast ja da noch einen Gewürztipp.
0: Ja, kommt natürlich immer auf den eigenen Geschmack an, aber so ein echter Geheimtipp unter Kürbiskulinarikern ist Boxhornklee. Ein Gewürz, das gerne in der indischen Küche verwendet wird. Wer die Samen kurz in der Pfanne ohne Fett anröstet und dann gemahlen zur Kürbissuppe dazugibt, der bekommt so ein warmes, würziges Aroma. Passt auch irgendwie sehr für die gemütlichen Wochen jetzt im Herbst.
1: Das klingt wirklich lecker. Das werde ich mal ausprobieren. Dankeschön, Ronny Thorau.
0: Gerne. Tschüss.
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1: Heute zum Freitag zeigt sich zunächst gelegentlich die Sonne. Im Tageslauf ziehen jedoch immer wieder dichte Wolken mit Regen und Schauern durch. Vereinzelt sind auch Gewitter mit Blitz und Donner möglich. Die Temperaturen erreichen 20 bis 27 Grad. Der Wind weht daher auch frisch und böig, zeitweise sogar stürmisch. Vereinzelt sind schwere Sturmböen möglich. In der Nacht fällt anfangs noch kräftiger Regen, aber der zieht rasch ab. Danach lockern die Wolken teilweise länger auf. Vereinzelt kann hier und da noch etwas Regen fallen. Die Temperaturen sinken auf 13 bis 15. Schau auf den Power-Radio-Wettertrend. Morgen zum Samstag gibt es zunächst viel Sonnenschein und ein paar lockere Wolken. Im Tagesverlauf werden die Wolken jedoch zahlreicher und dichter und es entwickeln sich einige Schauer und kurze Gewitter. Die Temperaturen steigen auf 19 bis maximal 23 Grad. Teils sind wieder stürmische Böen unterwegs.
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1: Bitte Vorsicht auf den Straßen Berlin-Neubrandenburgs. Auf der A2 Berlin in Richtung Magdeburg zwischen Lenin und Brandenburg ist die rechte Spur gesperrt aufgrund von Grünpflegearbeiten. A9 Berlin in Richtung Leipzig zwischen Beelitz-Heilstätten und Beelitz ist aufgrund von Arbeiten an einer Brücke die rechte Spur gesperrt. A100 Stadtring in Richtung Wedding zwischen Schmargendorf und Hohenzollerndamm ist die linke Spur gesperrt aufgrund einer Baustelle. Und in Friedenau auf der Rheinstraße in Höhe Saarstraße sind die Ampeln aus. Fahren Sie bitte vorsichtig und kommen Sie gut und sicher durch den Morgen.
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3: Musiker fahren Urlaub, blickt besorgt auf die Umfragewerte in Sachsen-Anhalt. Wie schaut er auf die Landtagswahl? Wie alle Leute, die gerne in einem demokratischen, weltoffenen, freien Land leben würden. Voller Bestürzung, sagte er. Jetzt wissen wir ja auch, was die AfD vorhat, sagte der Musiker von den Ärzten. Sie will in der Schule anfangen. Das haben die Nazis damals auch gemacht. Die Kirchen sollen als nichtstaatliche Freiräume mehr oder weniger aufhören zu existieren. Schon befremdlich. Was ihn aber viel mehr bestürze, sei, dass es Leute gibt, die dieses Wahlprogramm lesen und dann sagen, das ist die Partei, die ich wählen will. Da haben wir noch als Land komplett versagt, sagte Urlaub. In Umfragen zur Landtagswahl am Sonntag liegt die AfD vorn. Urlaub hat diesen Freitag sein neues Soloalbum Ein Lächeln im Gesicht mit 13 neuen Liedern veröffentlicht. Im nächsten Jahr geht es wieder mit den Ärzten auf Tour. Am Wahlsonntag wird man ihn nicht vor dem Fernseher finden. Ich habe gar keinen Fernseher. Immer noch nicht.
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1: Ich bin Katrin Müller. Nach Attacken auf die Stromversorgung laufen die Ermittlungen auf Hochtouren. Nach dem jüngsten Sabotageversuch an einem Umspannwerk in Dormagen überprüft die Polizei nun gezielt ein weiteres Umspannwerk in Weißweiler bei Aachen. Der Hinweis auf diesen Ort kam laut Polizei durch ein Bekennerschreiben. Auch in Niedersachsen ist die Polizei alarmiert. Seit der Nacht durchsuchen Beamte das Gelände an einem Umspannwerk in Ganderkessee im Landkreis Oldenburg. Deutschland treibt seinen Plan zu sogenannten Return Hubs weiter voran. In diese geplanten Abschiebezentren sollen ausreisepflichtige Ausländer kommen, die nicht in ihre Herkunftsländer zurückgebracht werden können. Heute trifft sich Innenminister Dobrindt dazu in Kopenhagen mit Vertretern aus den Niederlanden, Österreich, Griechenland und Dänemark.
2: Die Länder wollen diese Abschiebezentren gemeinsam in Staaten außerhalb der EU einrichten. In den sogenannten Return Hubs sollen Ausländer untergebracht werden, die nicht abgeschoben werden können. Zum Beispiel, weil sich ihr Heimatland im Krieg befindet oder sie nicht zurücknehmen will. Das kann abgelehnte Asylbewerber gleichermaßen betreffen wie Ausländer, die sich strafbar gemacht haben. Aus Skandinavien, Sigrid Harms.
1: Kurz vor der Landtagswahl in Sachsen-Anhalt liegt die AfD laut einer Umfrage der Forschungsgruppe Wahlen für das ZDF weiter klar vor der CDU. Demnach kommt die AfD auf 41%. Die CDU liegt unverändert bei 23%. AfD-Spitzenkandidat Siegmund bekräftigte im ZDF, dass er sich nur zur Wahl als Regierungschef stellt, wenn seine Partei die absolute Mehrheit holt und allein regieren kann. Streaming-Fans müssen tiefer in die Tasche greifen. Netflix erhöht nach mehr als 2 Jahren wieder die Preise in Deutschland. Nahezu jedes hierzulande verfügbare Abo wird um 2 Euro pro Monat teurer.
3: Wie bei den vorherigen Preiserhöhungen, die letzte gab es im April 2024, wird auch dieses Mal als Grund das größere Angebot genannt und die damit verbundenen Investitionen. Bisher akzeptierten auch immer genug Kunden die höheren Preise, sodass das Geschäft von Netflix weiter wächst. Das teuerste Premium-Abo kostet jetzt statt 19,99 Euro 21,99 Euro im Monat. Auch das weit verbreitete Standard-Abo wird 2 Euro teurer und steigt auf 15,99 Euro. Diana Kramer, Nachrichtenredaktion.
1: Netflix ist der mit Abstand meistgenutzte Videostreaming-Anbieter und greift regelmäßig zu Preiserhöhungen.
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4: Heute zum Freitag zeigt sich zunächst gelegentlich die Sonne. Im Tageslauf ziehen jedoch immer wieder dichte Wolken mit Regen und Schauern durch. Vereinzelt sind auch Gewitter mit Blitz und Donner möglich. Die Temperaturen erreichen 20 bis 27 Grad. Der Wind weht daher auch frisch und böig, zeitweise sogar stürmisch. Vereinzelt sind schwere Sturmböen möglich. In der Nacht fällt anfangs noch kräftiger Regen, aber der zieht rasch ab. Danach lockern die Wolken teilweise länger auf. Vereinzelt kann hier und da noch etwas Regen fallen. Die Temperaturen sinken auf 13 bis 15. Schau auf den Power-Radio-Wettertrend. Morgen zum Samstag gibt es zunächst viel Sonnenschein und ein paar lockere Wolken. Im Tagesverlauf werden die Wolken jedoch zahlreicher und dichter und es entwickeln sich einige Schauer und kurze Gewitter. Die Temperaturen steigen auf 19 bis maximal 23 Grad. Teils sind wieder stürmische Böen unterwegs.
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4: Bitte Vorsicht auf den Straßen Berlin und Brandenburgs auf der A9 Leipzig in Richtung Berlin zwischen Beelitz-Heilstätten und Dreieck Potsdam liegen Holzteile auf der Fahrbahn. Der B5 Nauen in Richtung Berlin in Höhe der A10 Anschlussstelle Spandau liegen Plastikteile auf der Fahrbahn. Auf der A24 Hamburg in Richtung Berlin zwischen Suko und Putlitz gibt es Behinderung nach einem Unfall. Auf dem Berliner Stadtring A100 in Richtung Wedding zwischen Pritzertunnel und Innsbrucker Platz staut es sich aktuell auf 10 bis 15 Minuten mehr. Und B2, B5 Westend auf der Heerstraße in Höhe Morunger Allee sind die Ampeln aus. Fahren Sie bitte vorsichtig, kommen Sie gut und sicher ins Wochenende.
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4: Einen wunderschönen guten Morgen, 10.05 Uhr haben wir es. Mein Name ist Sally Sie und Power Radio ist in diesem Freitagmorgen. Wenn Sie vielleicht gerade am Bahnhof unterwegs sind und sich wundern, warum eigentlich gar keiner mehr mit der Bierflasche am Gleis sitzt und es trinken darf, warum es kontrolliert wird mehr, Dann habe ich vielleicht einen kleinen Vergleich für Sie. Auch in anderen Ländern ist das aktuell verboten. Die Deutsche Bahn weitet es ja in Berlin weiter aus und will es in ganz Deutschland ein Alkoholverbot haben an Bahnhöfen und Bahngleisen. Wie ist es aber eigentlich in Spanien, Griechenland, Großbritannien und den USA? Das wissen meine Kollegen Julia Macher, Takis Zafos, Philipp Detlefs und Tina Eck. Dies hören Sie gleich nach Ein Wort von One Republic. Aber erstmal tanzen wir uns so ein bisschen warm mit Santana und Smooth.

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10: Von Lesungen bis Seifenblasen. Das Festival lädt Berlinerinnen und Berliner ein, das Tempelhofer Feld zu feiern. Die Initiatoren betonen die Bedeutung der Wahl für die Zukunft des Geländes. Mit Musik, Lesungen und Gesprächen will die Initiative 100% Tempelhofer Feld 3 Wochen vor der Wahl zum Abgeordnetenhaus an den Volksentscheid zur Zukunft des Areals erinnern. Das Tempelhofer Feld-Gesetz von 2014 schütze dieses vor der Bebauung. Diese Entscheidung gilt bis heute, heißt es von der Initiative. Bei dem Festival, das heute um 16 Uhr an der alten Feuerwehrwache beginnt, sollen viele Gäste aus Kultur, Wissenschaft und Gesellschaft teilnehmen. Es gebe Lesungen unter anderem von Albrecht Schuch, Arne Semsrott, Max Zolleck und Volker Kutscher. Außerdem ein Gespräch mit Luisa Neubauer und weiteren Gästen, sowie Musik von Ton, Steine, Scherben und Josie Miller. Schauspielerin Jella Hase, die ebenfalls dabei sein wird, freut sich auf das Festival, wie sie der dpa sagt. Es sei ein tolles Programm für klein und groß entstanden. Das Feld stehe für Berlin und wir Berliner können stolz sein, dass es diesen Ort überhaupt gibt. Daran wollen wir genau jetzt erinnern, denn in Berlin wird bald gewählt und es gibt leider politische Strömungen, die das Tempelhofer Feld, so wie es jetzt existiert, zerstören wollen. Das darf nicht passieren. Der Eintritt zum Festival ist frei. Auch ein Programm für Kinder mit Stelzentheater und Clownerie, Seifenblasenkunst und Trommeln gibt es. Außerdem Lesungen für Erwachsene und Kinder, Siebdruck und vieles mehr.
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0: Bahn setzt seit dem 1. September das neue Alkoholverbot an ihren Bahnhöfen stufenweise um. Der Konzern erhofft sich dadurch unter anderem mehr Sicherheit für Fahrgäste und Beschäftigte. Aber es gibt auch Kritik an dem Verbot. Alkohol am Bahnhof. Welche Regeln gelten da eigentlich in anderen Ländern? Das habe ich mal meine Kollegen und Kolleginnen gefragt. Starten wir mal mit Julia Macher. Sie ist für uns in Spanien. Hallo Julia.
1: Buenos dias.
0: Wie ist die Alkoholregelung so in Barcelona bei dir?
1: Auf dem Bahnhof mit der Pulle rumlungern, das ist in Spanien untersagt. Aber nicht, weil für Bahnhöfe spezielle Vorschriften gelten, sondern weil das Trinken auf öffentlichen Plätzen generell verboten ist. Zum Alkoholkonsum setzt man sich ins Restaurant.

0: Griechenland gibt es in Sachen Alkoholärger im Bahnverkehr also absolut kein Problem.
1: Fliegen wir mal jetzt von der einen Insel Griechenland auf die andere Insel Großbritannien zu meinem Kollegen Philipp Detlefs. Wie ist es bei dir in Großbritannien?
2: Hier in Großbritannien gibt es kein landesweites Alkoholverbot an Bahnhöfen. Ob Alkohol erlaubt ist, hängt vom jeweiligen Bahnhof und Betreiber ab. In vielen großen Bahnhöfen gibt es sogar Pubs und Bars, in denen ganz regulär Alkohol ausgeschenkt wird. Und auch in den meisten Zügen darf getrunken werden. Allerdings können Betreiber Alkohol auf bestimmten Verbindungen verbieten, also zum Beispiel bei Fußballspielen oder bei Großveranstaltungen. Im öffentlichen Nahverkehr hier in London, in der U-Bahn und in den Bussen, da ist Alkohol hingegen streng verboten. Man sieht aber gerade am Wochenende trotzdem viele Leute in der Bahn ihren Alkohol trinken.
1: Tina, wie ist es bei dir in den USA denn?
3: Hier in den USA gab es noch nie Alkohol an Bahnhöfen, außer vielleicht an einer edlen Oysterbar, in einer vornehmen Bahnhofshalle wie an der Grand Central Station in New York. Aber das Billigbier am Bahnsteigskiosk oder am Stehimbiss vor der Wartehalle, das gibt's hier einfach nicht. Und man trinkt hier auch keinen Alkohol auf der Straße, im Park, in der Öffentlichkeit. Das ist verboten. Alkohol gibt's im Restaurant oder in der Kneipe und da setzt man sich hin zum Trinken und bezahlt zum Beispiel an Flughäfen oder auch an einigen Bahnhöfen ziemlich viel Geld für den Drink. Also, hier in den USA kein Bier am Bahnhof.
1: Also auch in anderen europäischen Ländern, mit Ausnahme der Großbritannien, ist es verboten. Dankeschön an Julia Macher, Takis Zafos, Philipp Detlefs und Tina Eck.
4: Gerne.
1: Tschüss.
0: Tschüss aus Athen.
2: Tschüss aus London.
3: Tschüss aus den USA.
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1: Heute zum Freitag zeigt sich zunächst gelegentlich die Sonne. Im Tageslauf ziehen jedoch immer wieder dichte Wolken mit Regen und Schauern durch. Vereinzelt sind auch Gewitter mit Blitz und Donner möglich. Die Temperaturen erreichen 20 bis 27 Grad. Der Wind weht daher auch frisch und böig, zeitweise sogar stürmisch. Vereinzelt sind schwere Sturmböen möglich. In der Nacht fällt anfangs noch kräftiger Regen, aber der zieht rasch ab. Danach lockern die Wolken teilweise länger auf. Vereinzelt kann hier und da noch etwas Regen fallen. Die Temperaturen sinken auf 13 bis 15. Schau auf den Powerradio-Wettertrend. Morgen zum Samstag gibt es zunächst viel Sonnenschein und ein paar lockere Wolken. Im Tagesverlauf werden die Wolken jedoch zahlreicher und dichter und es entwickeln sich einige Schauer und kurze Gewitter. Die Temperaturen steigen auf 19 bis maximal 23 Grad. Teils sind wieder stürmische Böen unterwegs.
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1: Bitte Vorsicht auf den Straßen Berlin-Neubrandenburgs. Auf der A2 Berlin in Richtung Magdeburg zwischen Lenin und Brandenburg ist die rechte Spur gesperrt aufgrund von Grünpflegearbeiten. A9 Berlin in Richtung Leipzig zwischen Beelitz-Heilstätten und Beelitz ist aufgrund von Arbeiten an einer Brücke die rechte Spur gesperrt. A100 Stadtring in Richtung Wedding zwischen Schmargendorf und Hohenzollerndamm ist die linke Spur gesperrt aufgrund einer Baustelle. Und in Friedenau, der Rheinstraße, in Höhe Saarstraße sind die Ampeln aus. Fahren Sie bitte vorsichtig und kommen Sie gut und sicher durch den Morgen.
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1: Ein Berliner Polizist ist bei einem Einsatz durch die Zwischendecke eines Gebäudes gestürzt und verletzt worden. Der Mann sei mehrere Meter tief gefallen und auf den Fußboden aufgeschlagen, hieß es in einem Beitrag der Polizei Berlin auf der Plattform X. Bis zum Eintreffen der Rettungskräfte sei der Polizist durch anwesende Kollegen erst versorgt worden, hieß es weiter. Anschließend sei er in ein Krankenhaus gebracht worden. Dazu, wie es genau zu dem Sturz kam, machte die Polizei zunächst keine Angaben. Bei dem Einsatz handelt es sich laut Polizei um einen sogenannten Verbundeinsatz. Bei solchen Einsätzen arbeiten mehrere Behörden zusammen. In diesem Fall waren demnach auch Kollegen der Justizverwaltung anwesend. Das Lagezentrum der Berliner Polizei äußerte sich zunächst nicht dazu, worum es bei dem Einsatz ging.
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1: Ich bin Katrin Müller. Nach Attacken auf die Stromversorgung laufen die Ermittlungen. Nach dem jüngsten Sabotageversuch an einem Umspannwerk in Dormagen überprüft die Polizei nun gezielt ein weiteres Umspannwerk in Weißweiler bei Aachen. Der Hinweis auf diesen Ort kam laut Polizei durch ein Bekennerschreiben.
2: Schon nach den Vorfällen vom Dienstag in NRW und Südbrandenburg hatten die Ermittler einen möglichen Zusammenhang vermutet. Auch diese Orte werden laut Polizei in dem Bekennerschreiben erwähnt. Jetzt sollen offenbar wieder Abschussvorrichtungen mit Zeitschaltuhren für selbstgebaute Raketen entdeckt worden sein. Verfasser des Bekennerschreibens, das an die Taz ging, soll eine Einzelperson sein, laut Polizei aus Protest gegen die Nutzung fossiler Brennstoffe. Größere Schäden oder Stromausfälle gab es bislang zwar nicht, die Vielzahl der Vorkommnisse beunruhigt aber wohl viele. Diana Kramer, Nachrichtenredaktion.
1: Kurz vor der Landtagswahl in Sachsen-Anhalt liegt die AfD laut einer Umfrage für das ZDF weiter klar vor der CDU. Demnach kommt die AfD auf 41%. Die CDU liegt bei 23%, auf Platz 3 folgt die Linke mit 11,5%, dahinter die SPD mit 8,5% und die Grünen mit 6%. Bei einem Wahlergebnis wie in dieser Umfrage würde die AfD ihr Ziel verfehlen, allein zu regieren. Der VW-Konzern steht vor einem einschneidenden Umbau. Der Aufsichtsrat von Europas größtem Autobauer hat bereits am Abend überraschend einstimmig weite Teile eines Sanierungskonzepts des Vorstands um Konzernchef Blume gebilligt. Der Plan sieht den Abbau von 50.000 weiteren Jobs weltweit bei VW vor.
3: Der sogenannte Zukunftsplan 2030 ist nach VW-Angaben das strategisch tiefgreifendste Transformationsprogramm in der Geschichte des Unternehmens. Die Sparmaßnahmen seien notwendig für einen nachhaltigen und langfristigen Erfolg. Die Gewerkschaft IG Metall und der Betriebsrat sind überzeugt, mit der Zustimmung zu dem Sparpaket sei eine Eskalation verhindert worden, da keine Werke geschlossen werden. Vom Tisch sind diese Schließungen aber noch nicht, warnt ein Autoexperte. Sie seien zwar nicht beschlossen, aber auch nicht ausgesetzt. Fiona Reinhardt, Nachrichtenredaktion.
1: Etwa jede oder jeder neunte Erwerbstätige in Deutschland wünscht sich eine andere Arbeitszeit. 3,8 Millionen wollen weniger arbeiten, 1,5 Millionen mehr. Das berichtet das Statistische Bundesamt auf der Grundlage des Mikrozensus 2025.
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1: In Berlin-Neukölln wurde eine tote asiatische Hornisse gefunden. Ein Mann habe das Tier am 12. August auf dem Boden entdeckt, fotografiert und über eine App gemeldet, erklärt die Biologin Melanie von Orlo dem Naturschutzbund NABU Berlin. Das dazugehörige Nest wurde bislang nicht entdeckt. Es ist erst das zweite Mal, dass in Berlin eine asiatische Hornisse nachgewiesen wurde. Zum ersten Mal wurde 2023 ein Tier in einem Restaurant in Schöneberg entdeckt. Die Naturschützer fanden darauf das Nest in einer Kastanie und töteten die Tiere. Asiatische Hornissen sind etwas kleiner als ihre heimischen Verwandten. Sie machen gezielt Jagd auf Bienenstöcke und deswegen Imkern große Sorgen. Sie leben in Völkern, die tausende Tiere umfassen können. In Europa breitet sich die aus Südostasien stammende Art rasant aus. In Deutschland wurde die Hornisse erstmals 2014 nachgewiesen. Die Auswirkungen auf andere Insektenarten sind laut NABU bislang unklar. Für Menschen stellten die Tiere, die üblicherweise sehr hoch in Baumkronen nisten, meist keine Gefahr dar. Es besteht laut von Orlo daher kein Grund zur Panik. Wir können mit einer gewissen Wahrscheinlichkeit sagen, dass es irgendwo in Berlin ein Nest gibt, sagt von Orlo, die Berlins Hymenopteren-Dienst leitet. Hymenoptera bedeutet Hautflügler. Das Nest könne sich in der Nähe des Fundorts in der Delbrückstraße, aber auch irgendwo anders in Berlin oder einem Speckgürtel befinden. Denn das tote Tier ist der Biologin zufolge sehr wahrscheinlich eine Drohne, also ein Männchen. Und die fliegen deutlich weiter als Weibchen. Langfristig müsse man

0: damit rechnen, dass sich die asiatische Hornisse weiter ausbreitet, so von Orlo. Umso wichtiger sei es, genau hinzuschauen. Der NABU bittet Menschen in Berlin darum, Sichtungen per Mail an kontakt@hymenopterendienst.de zu melden. Am besten mit einem Foto oder Video. Vor allem an Efeu, der jetzt zu blühen beginne, könnten sich die Tiere aufhalten, erklärt die Biologin. Töten sollte man die Tiere bitte nicht.
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0: Der Sommer geht auf die Zielgeraden. Der Herbst steht vor der Tür. Am morgigen Dienstag stellen Meteorologen sogar schon offiziell auf Herbst um. Das bedeutet auch Auftritt des wohl beliebtesten Herbstgemüses, der Kürbis. Ihr knalliges Orange leuchtet in den Gärten. Ihre rundlich aufgeblähte Form lädt zum Reinbeißen ein. Auch die Kürbissaison geht im Herbst wieder richtig los. Und während Halloween mit seinen nicht essbaren Kürbissen noch etwas weit weg ist, stapeln sich die Speisekürbisse schon auf den Höfen oder in den Supermärkten. Mein Kollege Ronny Thorau hat ein paar Tipps, wie man das Beste aus diesem Gemüse rausholt. Hallo Ronny.
1: Ja, ich grüße dich.
0: Ronny, Kürbis wird ja immer beliebter. Im Schnitt isst jeder Deutsche etwa 1 Kilo pro Jahr. Was sind so die kulinarischen Renner beim Kürbis?
1: Ja, ein Klassiker ist natürlich der Hokkaido-Kürbis, bei dem sogar ja die Schale mitgegessen werden kann und der gerne im Topf püriert wird. Nur manchmal fehlt bei so einer Kürbissuppe noch der letzte Kick. Den Geschmacksboost bekommt man aber ganz einfach, zum Beispiel im Ofen. Dafür den Hokkaido am besten mit Olivenöl beträufeln. Salz dazugeben, etwa eine halbe Stunde backen lassen und dann erst im Kochtopf pürieren. Das macht die Kürbissuppe so richtig lecker.
0: Ich mag es ja lieber etwas bissfester und arbeite den Kürbis dann zum Beispiel ins Risotto oder der Lasagne unter. Aber so oder so klingt das ja alles schon ziemlich lecker. Nur ist ein Kürbis ja nicht einfach, immer ganz einfach zu handeln. Wie bekomme ich denn am besten den kleinen? Und woran erkenne ich überhaupt einen guten Kürbis?
1: Ja, das stimmt schon. Kürbis kann eine echte Herausforderung für den Bizeps sein, denn oft ist die Schale extrem hart und das Gemüse nur schwer teilbar. Etwas besser wird's, wenn der Kürbis vorher in der Mikrowelle erwärmt wird. Das lässt die Schale so ein bisschen weicher werden. Und beim Kauf im Supermarkt, da sollte ich darauf achten, dass der Kürbis hohl klingt, wenn ich draufklopfe. Und immer die Optik im Blick behalten. Ein guter Butternut-Kürbis zum Beispiel hat eine satte, hellgelbe Farbe.
0: Und wenn ich lieber selbst Hand anlegen will und meinen eigenen kleinen Gemüsegarten etwas farbenfroher gestalten möchte, was muss ich beim eigenen Kürbisanbau eigentlich beachten?
1: Ja, wer Esskürbisse im Garten anbaut, der sollte darauf achten, dass in der Nähe keine Zierkürbisse für die geplante Halloween-Party wachsen. Denn im schlimmsten Fall kann es da zu Kreuzungen kommen, die dann giftige Bitterstoffe freisetzen. Experten empfehlen sogar, nach der Ernte ein Stück Kürbis erstmal roh zu probieren, um böse Überraschungen zu vermeiden. Gilt übrigens auch für den Anbau von Zucchini.
0: Na, dann werde ich es mir nochmal überlegen, ob eine bunte Mischung aus verschiedenen Kürbisgewächsen im Garten wirklich immer das Richtige ist. Doch egal, ob ich mich jetzt im Supermarkt oder im Garten bediene, was sollte ich denn in meinem Kürbisgericht auf keinen Fall fehlen? Du hast ja da noch einen Gewürztipp.
1: Ja, kommt natürlich immer auf den eigenen Geschmack an, aber so ein echter Geheimtipp unter Kürbiskulinarikern ist Boxhornklee. Ein Gewürz, das gerne in der indischen Küche verwendet wird. Wer die Samen kurz in der Pfanne ohne Fett anröstet und dann gemahlen zur Kürbissuppe dazugibt, der bekommt so ein warmes, würziges Aroma. Passt auch irgendwie sehr für die gemütlichen Wochen jetzt im Herbst.
0: Das klingt wirklich lecker. Das werde ich mal ausprobieren. Dankeschön, Ronny Thorau.
1: Gerne, tschüss.
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1: Ich bin Katrin Müller. Nach Attacken auf die Stromversorgung laufen die Ermittlungen auf Hochtouren. Nach dem jüngsten Sabotageversuch an einem Umspannwerk in Dormagen überprüft die Polizei nun gezielt ein weiteres Umspannwerk in Weißweiler bei Aachen. Der Hinweis auf diesen Ort kam laut Polizei durch ein Bekennerschreiben. Deutschland treibt seinen Plan zu sogenannten Return-Hubs weiter voran. In diese geplanten Abschiebezentren sollen ausreisepflichtige Ausländer kommen, die nicht in ihre Herkunftsländer zurückgebracht werden können. Heute trifft sich Innenminister Dobrindt dazu in Kopenhagen mit Vertretern aus den Niederlanden, Österreich, Griechenland und Dänemark.
2: Die Länder wollen diese Abschiebezentren gemeinsam in Staaten außerhalb der EU einrichten. Mit welchen Ländern man im Gespräch ist, ist aber vorerst vertraulich. In den sogenannten Return-Hubs sollen Ausländer untergebracht werden, die nicht abgeschoben werden können. Zum Beispiel, weil sich ihr Heimatland im Krieg befindet oder sie nicht zurücknehmen will. Das kann abgelehnte Asylbewerber gleichermaßen betreffen wie Ausländer, die sich strafbar gemacht haben. Aus Skandinavien, Sigrid Harms.
1: Die Krise in der Thüringer Brombeer-Koalition verschärft sich weiter. 9 weitere BSW-Abgeordnete wollen die Fraktion im Landtag und die Partei verlassen. Nach dpa-Informationen sind auch alle 3 BSW-Minister darunter. Davor waren schon 3 andere Abgeordnete aus Partei und Fraktion ausgetreten. Sie wollen mit einer eigens gegründeten Partei Deine Stimme zählt eine parlamentarische Gruppe bilden. Streaming-Fans müssen tiefer in die Tasche greifen. Netflix erhöht nach mehr als 2 Jahren wieder die Preise in Deutschland. Nahezu jedes hierzulande verfügbare Abo wird um 2 Euro pro Monat teurer.
3: Wie bei den vorherigen Preiserhöhungen, die letzte gab es im April 2024, wird auch dieses Mal als Grund das größere Angebot genannt und die damit verbundenen Investitionen. Bisher akzeptierten auch immer genug Kunden die höheren Preise, sodass das Geschäft von Netflix weiter wächst. Das teuerste Premium-Abo kostet jetzt statt 19,99 Euro 21,99 Euro im Monat. Auch das weit verbreitete Standard-Abo wird 2 Euro teurer und steigt auf 15,99 Euro. Diana Kramer, Nachrichtenredaktion.
1: Netflix ist der mit Abstand meistgenutzte Videostreaming-Anbieter und greift regelmäßig zu Preiserhöhungen.
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4: Musiker fahren Urlaub, blickt besorgt auf die Umfragewerte in Sachsen-Anhalt. Wie schaut er auf die Landtagswahl? Wie alle Leute, die gerne in einem demokratischen, weltoffenen, freien Land leben würden. Voller Bestürzung, sagte er. Jetzt wissen wir ja auch, was die AfD vorhat, sagte der Musiker von den Ärzten. Sie will in der Schule anfangen. Das haben die Nazis damals auch gemacht. Die Kirchen sollen als nichtstaatliche Freiräume mehr oder weniger aufhören zu existieren. Schon befremdlich. Was ihn aber viel mehr bestürze, sei, dass es Leute gibt, die dieses Wahlprogramm lesen und dann sagen, das ist die Partei, die ich wählen will. Da haben wir noch als Land komplett versagt, sagte Urlaub. In Umfragen zur Landtagswahl am Sonntag liegt die AfD vorn. Urlaub hat diesen Freitag sein neues Soloalbum Ein Lächeln im Gesicht mit 13 neuen Liedern veröffentlicht. Im nächsten Jahr geht es wieder mit den Ärzten auf Tour. Am Wahlsonntag wird man ihn nicht vor dem Fernseher finden. Ich habe gar keinen Fernseher. Immer noch nicht.
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1: Von Lesungen bis Seifenblasen. Das Festival lädt Berlinerinnen und Berliner ein, das Tempelhofer Feld zu feiern. Die Initiatoren betonen die Bedeutung der Wahl für die Zukunft des Geländes. Mit Musik, Lesungen und Gesprächen will die Initiative 100% Tempelhofer Feld 3 Wochen vor der Wahl zum Abgeordnetenhaus an den Volksentscheid zur Zukunft des Areals erinnern. Das Tempelhofer Feldgesetz von 2014 schütze dieses vor der Bebauung. Diese Entscheidung gilt bis heute, heißt es von der Initiative. Bei dem Festival, das heute um 16 Uhr an der alten Feuerwehrwache beginnt, sollen viele Gäste aus Kultur, Wissenschaft und Gesellschaft teilnehmen. Es gebe Lesungen unter anderem von Albrecht Schuch, Arne Semsrott, Max Zolleck und Volker Kutscher. Außerdem ein Gespräch mit Luisa Neubauer und weiteren Gästen, sowie Musik von Tonsteine Scherben und Josie Miller. Schauspielerin Jella Hase, die ebenfalls dabei sein wird, freut sich auf das Festival, wie sie der dpa sagt. Es sei ein tolles Programm für klein und groß entstanden. Das Feld stehe für Berlin und wir Berliner können stolz sein, dass es diesen Ort überhaupt gibt. Daran wollen wir genau jetzt erinnern, denn in Berlin wird bald gewählt und es gibt leider politische Strömungen, die das Tempelhofer Feld, so wie es jetzt existiert, zerstören wollen. Das darf nicht passieren. Der Eintritt zum Festival ist frei. Auch ein Programm für Kinder mit Stelzentheater und Clownerie, Seifenblasenkunst und Trommeln gibt es. Außerdem Lesungen für Erwachsene und Kinder, Siebdruck und vieles mehr.
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0: setzt seit dem 1. September das neue Alkoholverbot an ihren Bahnhöfen stufenweise um. Der Konzern erhofft sich dadurch unter anderem mehr Sicherheit für Fahrgäste und Beschäftigte. Aber es gibt auch Kritik an dem Verbot. Alkohol am Bahnhof. Welche Regeln gelten da eigentlich in anderen Ländern? Das habe ich mal meine Kollegen und Kolleginnen gefragt. Starten wir mal mit Julia Macher. Sie ist für uns in Spanien. Hallo Julia.
1: Buenos dias.
0: Wie ist die Alkoholregelung so in Barcelona bei dir?
1: Auf dem Bahnhof mit der Pulle rumlungern, das ist in Spanien untersagt. Aber nicht, weil für Bahnhöfe spezielle Vorschriften gelten, sondern weil das Trinken auf öffentlichen Plätzen generell verboten ist. Zum Alkoholkonsum setzt man sich ins Restaurant oder in die Bar. Alles andere kann mit Geldstrafen zwischen 100 und 600 Euro richtig teuer werden. Und auf den großen Bahnhöfen ist meist viel Sicherheitspersonal unterwegs. Das Ambiente ähnelt vor allem beim Hochgeschwindigkeitsnetz eher dem, was man in Deutschland aus Flughäfen kennt.
0: Passend zum Flughafen fliegen wir mal nach Griechenland zum Kollegen Takis Tsavos. Hallo Takis.
2: Hallo aus Athen. Hier in Griechenland mit der Bierdose am Bahnhof oder im Zug sucht man vergeblich. Die Menschen laufen bei diesem Klima lieber mit einer kleinen Flasche Mineralwasser herum. Ein offizielles Trinkverbot gibt es zwar, aber das muss überhaupt niemand kontrollieren, weil sich einfach niemand mit Alkohol an die Gleise setzt. In Griechenland gibt es in Sachen Alkoholärger im Bahnverkehr also absolut kein Problem.
0: Fliegen wir mal jetzt von der einen Insel Griechenland auf die andere Insel Großbritannien zu meinem Kollegen Philipp Detlefs. Wie ist das bei dir in Großbritannien?
3: Hier in Großbritannien gibt es kein landesweites Alkoholverbot an Bahnhöfen. Ob Alkohol erlaubt ist, hängt vom jeweiligen Bahnhof und Betreiber ab. In vielen großen Bahnhöfen gibt es sogar Pubs und Bars, in denen ganz regulär Alkohol ausgeschenkt wird. Und auch in den meisten Zügen darf getrunken werden. Allerdings können Betreiber Alkohol auf bestimmten Verbindungen verbieten, also zum Beispiel bei Fußballspielen oder bei Großveranstaltungen. Im öffentlichen Nahverkehr hier in London, in der U-Bahn und in den Bussen, da ist Alkohol hingegen streng verboten. Man sieht aber gerade am Wochenende trotzdem viele Leute in der Bahn ihren Alkohol trinken.
0: Tina, wie ist es bei dir in den USA denn?
4: Hier in den USA gab es noch nie Alkohol an Bahnhöfen, außer vielleicht an einer edlen Oysterbar, in einer vornehmen Bahnhofshalle wie an der Grand Central Station in New York. Aber das Billigbier am Bahnsteigskiosk oder am Stehimbiss vor der Wartehalle, das gibt's hier einfach nicht. Und man trinkt hier auch keinen Alkohol auf der Straße, im Park, in der Öffentlichkeit. Das ist verboten. Alkohol gibt's im Restaurant oder in der Kneipe und da setzt man sich hin zum Trinken und bezahlt, zum Beispiel an Flughäfen oder auch an einigen Bahnhöfen ziemlich viel Geld für den Drink. Also, hier in den USA kein Bier am Bahnhof.
0: Also auch in anderen europäischen Ländern, mit Ausnahme der Großbritannien, ist es verboten. Dankeschön an Julia Macher, Takis Tsavos, Philipp Detlefs und Tina Egg.
1: Gerne.
0: Tschüss.
2: Tschüss aus Athen.
3: Tschüss aus London.
4: Tschüss aus den USA.
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1: Ein Berliner Polizist ist bei einem Einsatz durch die Zwischendecke eines Gebäudes gestürzt und verletzt worden. Der Mann sei mehrere Meter tief gefallen und auf den Fußboden aufgeschlagen, hieß es in einem Beitrag der Polizei Berlin auf der Plattform X. Bis zum Eintreffen der Rettungskräfte sei der Polizist durch anwesende Kollegen erst versorgt worden, hieß es weiter. Anschließend sei er in ein Krankenhaus gebracht worden. Dazu, wie es genau zu dem Sturz kam, machte die Polizei zunächst keine Angaben. Bei dem Einsatz handelt es sich laut Polizei um einen sogenannten Verbundeinsatz. Bei solchen Einsätzen arbeiten mehrere Behörden zusammen. In diesem Fall waren demnach auch Kollegen der Justizverwaltung anwesend. Das Lagezentrum der Berliner Polizei äußerte sich zunächst nicht dazu, worum es bei dem Einsatz ging.
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1: In Berlin-Neukölln wurde eine tote asiatische Hornisse gefunden. Ein Mann habe das Tier am 12. August auf dem Boden entdeckt, fotografiert und über eine App gemeldet, erklärt die Biologin Melanie von Orlo dem Naturschutzbund NABU Berlin. Das dazugehörige Nest wurde bislang nicht entdeckt. Es ist erst das zweite Mal, dass in Berlin eine asiatische Hornisse nachgewiesen wurde. Zum ersten Mal wurde 2023 ein Tier in einem Restaurant in Schöneberg entdeckt. Die Naturschützer fanden darauf das Nest in einer Kastanie und töteten die Tiere. Asiatische Hornissen sind etwas kleiner als ihre heimischen Verwandten. Sie machen gezielt Jagd auf Bienenstöcke und deswegen Imkern große Sorgen. Sie leben in Völkern, die tausende Tiere umfassen können. In Europa breitet sich die aus Südostasien stammende Art rasant aus. In Deutschland wurde die Hornisse erstmals 2014 nachgewiesen. Die Auswirkungen auf andere Insektenarten sind laut NABU bislang unklar. Für Menschen stellten die Tiere, die üblicherweise sehr hoch in Baumkronen nisten, meist keine Gefahr dar. Es besteht laut von Orlo daher kein Grund zur Panik. Wir können mit einer gewissen Wahrscheinlichkeit sagen, dass es irgendwo in Berlin ein Nest gibt, sagt von Orlo. Die Berlins Hymenopteren-Dienst leitet. Hymenoptera bedeutet Hautflügler. Das Nest könne sich in der Nähe des Fundorts in der Delbrückstraße, aber auch irgendwo anders in Berlin oder einem Speckgürtel befinden. Denn das tote Tier ist der Biologin zufolge sehr wahrscheinlich eine Drohne, also ein Männchen. Und die fliegen deutlich weiter als Weibchen. Langfristig müsse man damit rechnen, dass sich die asiatische Hornisse weiter ausbreitet, so von Orlo. Umso wichtiger sei es, genau hinzuschauen. Der NABU bittet Menschen in Berlin darum, Sichtungen per Mail an kontakt@hymenopterendienst.de zu melden. Am besten mit einem Foto oder Video. Vor allem an Efeu, der jetzt zu blühen beginne, könnten sich die Tiere aufhalten, erklärt die Biologin. Töten sollte man die Tiere bitte nicht.
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0: Der Sommer geht auf die Zielgeraden. Der Herbst steht vor der Tür. Am morgigen Dienstag stellen Meteorologen sogar schon offiziell auf Herbst um. Das bedeutet auch Auftritt des wohl beliebtesten Herbstgemüses, der Kürbis. Ihr knalliges Orange leuchtet in den Gärten. Ihre rundlich aufgeblähte Form lädt zum Reinbeißen ein. Auch die Kürbissaison geht im Herbst wieder richtig los. Und während Halloween mit seinen nicht essbaren Kürbissen noch etwas weit weg ist, stapeln sich die Speisekürbisse schon auf den Höfen oder in den Supermärkten. Mein Kollege Ronny Thorau hat ein paar Tipps, wie man das Beste aus diesem Gemüse rausholt. Hallo Ronny.
1: Ja, ich grüß dich.
0: Ronny, Kürbis wird ja immer beliebter. Im Schnitt isst jeder Deutsche etwa 1 Kilo pro Jahr. Was sind so die kulinarischen Renner beim Kürbis?
1: Ja, ein Klassiker ist natürlich der Hokkaido-Kürbis, bei dem sogar ja die Schale mitgegessen werden kann und der gerne im Topf püriert wird. Nur manchmal fehlt bei so einer Kürbissuppe noch der letzte Kick. Den Geschmacksboost bekommt man aber ganz einfach, zum Beispiel im Ofen. Dafür den Hokkaido am besten mit Olivenöl beträufeln. Salz dazugeben, etwa eine halbe Stunde backen lassen und dann erst im Kochtopf pürieren. Das macht die Kürbissuppe so richtig lecker.
0: Ich mag es ja lieber etwas bissfester und arbeite den Kürbis dann zum Beispiel ins Risotto oder der Lasagne unter. Aber so oder so klingt das ja alles schon ziemlich lecker. Nur ist ein Kürbis ja nicht einfach, immer ganz einfach zu handeln. Wie bekomme ich denn am besten den kleinen? Und woran erkenne ich überhaupt einen guten Kürbis?
1: Ja, das stimmt schon. Kürbis kann eine echte Herausforderung für den Bizeps sein, denn oft ist die Schale extrem hart und das Gemüse nur schwer teilbar. Etwas besser wird's, wenn der Kürbis vorher in der Mikrowelle erwärmt wird. Das lässt die Schale so ein bisschen weicher werden. Und beim Kauf im Supermarkt, da sollte ich darauf achten, dass der Kürbis hohl klingt, wenn ich draufklopfe. Und immer die Optik im Blick behalten. Ein guter Butternut-Kürbis zum Beispiel hat eine satte, hellgelbe Farbe.
0: Und wenn ich lieber selbst Hand anlegen will und meinen eigenen kleinen Gemüsegarten etwas farbenfroher gestalten möchte, was muss ich beim eigenen Kürbisanbau eigentlich beachten?
1: Ja, wer es Kürbisse im Garten anbaut, der sollte darauf achten, dass in der Nähe keine Zierkürbisse für die geplante Halloween-Party wachsen. Denn im schlimmsten Fall kann es da zu Kreuzungen kommen, die dann giftige Bitterstoffe freisetzen. Experten empfehlen sogar, nach der Ernte ein Stück Kürbis erstmal roh zu probieren, um böse Überraschungen zu vermeiden. Gilt übrigens auch für den Anbau von Zucchini.
0: Na, dann werde ich es mir nochmal überlegen, ob eine bunte Mischung aus verschiedenen Kürbisgewächsen im Garten wirklich immer das Richtige ist. Doch egal, ob ich mich jetzt im Supermarkt oder im Garten bediene, was sollte ich denn in meinem Kürbisgericht auf keinen Fall fehlen? Du hast ja da noch einen Gewürztipp.
1: Ja, kommt natürlich immer auf den eigenen Geschmack an, aber so ein echter Geheimtipp unter Kürbiskulinarikern ist Boxhornklee. Ein Gewürz, das gerne in der indischen Küche verwendet wird. Wer die Samen kurz in der Pfanne ohne Fett anröstet und dann gemahlen zur Kürbissuppe dazu gibt, der bekommt so ein warmes, würziges Aroma. Passt auch irgendwie sehr für die gemütlichen Wochen jetzt im Herbst.
0: Das klingt wirklich lecker. Das werde ich mal ausprobieren. Dankeschön, Ronny Thorau.
1: Gerne. Tschüss.
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1: Hallihallo und einen wunderbaren guten Nachmittag, Berlin und Brandenburg. Wir haben es 14.02 Uhr. Mein Name ist Manisha. Schauen wir gemeinsam auf Wetter und Verkehr. Ja, heute Nachmittag wird es von Norden her zunehmend nass. Immer mehr Schauer ziehen auf. Vereinzelt kann es auch mal blitzen und donnern. Im Süden bleibt es zunächst noch trocken. Dort kommt der Regen erst am Abend an. Dazu wird ein kräftiger, ziemlich böiger Westwind. In der Südhälfte kann es vorübergehend sogar stürmisch werden. Die Temperaturen sind aber trotzdem sehr angenehm und recht warm bei 21 bis sogar 27 Grad. In der Nacht zieht der Regen weiter ab. Dahinter lockern die Wolken langsam auf und zum Morgen wird es wieder freundlicher, aber deutlich frischer mit 13 bis 15 Grad. Schauen wir noch auf den Power-Radio-Wettertrend. Der Samstag gibt es zunächst Sonne und Wolken, später kommen wieder Schauer und einzelne Gewitter dazu. Sonntag wird es dann ruhiger und freundlicher mit einem Mix aus Sonne und Wolken. Auch der Montag sieht ganz ordentlich aus, bevor es zur Wochenmitte wieder etwas wechselhafter und kühler wird.
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1: Auf der A10 westlicher Berliner Ring Richtung Dreieck Werder zwischen Dreieck Havelland und Falkensee ist nach einem Unfall die Standspur blockiert. Zudem zwischen Potsdam Nord und Föben aktuell Stau an einer Baustelle. Hier bitte 20 Minuten mehr mitnehmen. Dann Vorsicht bitte auch auf der A13 Dresden Richtung Berlin zwischen Teupitz und Großkürres. Da steht ein Fahrzeug auf der Standspur. Und Vorsicht ebenfalls auf der A15 Dreieck Spreewald Richtung Übergang Forst. In der Ausfahrt Cottbus West steht ein defekter LKW. Hier kommt es ebenfalls zu Behinderungen. Schauen wir nach Berlin auf die Hauptstadtstraßen. Auf der A100 Stadtring Richtung Treptow, da gibt es 10 Minuten Stau zwischen Jakob-Kaiserplatz und Kaiserdamm Süd. Zudem Richtung Wedding zwischen Britzer Tunnel und Innsbrucker Platz. Auch hier 10 Minuten mehr mitnehmen bitte. Dann B2, B5 Westend bei der Heerstraße in Höhe Morunge Allee. Da sind die Ampeln außer Betrieb. Hier bitte besonders rücksichtsvoll fahren. Und in Fenfuhl bei der Storkower Straße zwischen Möllendorfstraße und Alfred-Jung-Straße gibt es eine Sperrung in Richtung Landsberger Allee. Bis Mitte September das Ganze noch wegen Arbeiten an einer Gasleitung. Kommen Sie auf jeden Fall gut da, wo Sie hin möchten, an und fahren Sie weiterhin vorsichtig mit Begleitung von Power Radio.
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1: Einen wunderbaren guten Nachmittag, Berlin und Brandenburg. 14.05 Uhr haben wir es aktuell. Ich wünsche Ihnen einen wunderbaren Freitag. Bald ist der Tag geschafft und dann endlich ins wohlverdiente Wochenende. Genießen Sie es auf jeden Fall, auch wenn das Wetter nicht ganz so prima wird. Aber zwischendurch kommt durchaus mal die Sonne raus. Wir können uns aber trotzdem freuen, denn gleich um 15 Uhr geht es los mit Power Radio wünscht dir was. Ich freue mich auf jeden Fall schon super doll auf die Sendung. Schicken Sie mir gerne weiterhin Ihre Musikwünsche, gerne per E-Mail an wünschdirwas@power-radio.de. Oder ansonsten können Sie mich natürlich auch gerne anrufen unter der 030 120 83 43 8. Ich freue mich über jeden und jede, die hier mitmacht bei der wunderbaren Sendung von 15 bis 18 Uhr übernehmen Sie hier das Kommando. Aber davor haben wir noch ein paar interessante Themen. Und zwar gibt es eine neue Charité-Serie. Und zwar geht es darum, dass es in Deutschland immer wieder neue Drogen gibt und viele Leute diese unbewusst konsumieren bzw. gar nicht wissen, was für Risiken da mit sich kommen kann. Deswegen will die Charité hier aufklären mit einer Serie, die heißt High on Facts. Darüber sprechen wir gleich etwas genauer, wenn Sie wissen wollen, was sich so hinter manchen Drogen verbirgt oder vielleicht Ihre Kinder schützen wollen, was auch immer. Soll auf jeden Fall interessant werden. Jetzt geht's aber natürlich erstmal weiter hier mit Ihrer Lieblingsmusik. Ich habe für Sie 500 Miles von den Hooters und jetzt I Walk the Line von Johnny Cash. Genießen Sie auf jeden Fall Ihren Freitagnachmittag hier mit Power Radio und Manisha.

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7: Monkey Dust, Mifedron, Chlorophyll. Immer neue und zum Teil hochwirksame Drogen verbreiten sich in Deutschland. Viele Konsumenten sind jung, wissen aber häufig nicht, was wirklich in den Substanzen steckt und wie gefährlich sie sein können. Diese Wissenslücke über Drogenkonsum und die Risiken will die neue YouTube-Serie High on Facts schließen. Entwickelt wurden die insgesamt 5 Folgen von der Universitätsklinik Charité und der Bildungs- und Aufklärungsinitiative für junge Menschen. Fuck you heißt das Ganze, allerdings geschrieben F-A-Q. Die erste Folge von High on Facts ist nun auf YouTube zu sehen. Die weiteren 4 Folgen erscheinen wöchentlich. Alkohol, Rauchen und Drogen sind scheiße für dich, das weißt du. Leitet Moderatorin Joelle die erste Folge ein. Aber wir wissen, du machst es ja eh. Und Verbote haben selten geholfen. Anstatt zu verurteilen, wolle die Serie aufklären und jungen Konsumentinnen und Konsumenten zeigen, worauf sie sich einließen. Ganz nach dem Motto, der Dealer verkauft dir den Stoff, wir liefern dir den Beipackzettel. Es kommen Betroffene, Ärzte, Psychologinnen und Sozialarbeiter zu Wort, darunter viele Experten der Charité. Neue psychoaktive Substanzen, die so noch nicht bekannt sind, sind eine besondere Herausforderung, weil wir eben noch nicht so genau wissen, womit wir es zu tun haben. Was die Risiken sind und worauf wir uns vorbereiten müssen, sagte Lukas Rödiger, Arzt und Wissenschaftler an der Psychiatrie der Charité in der ersten Folge. 2150 Menschen in Deutschland sind vergangenes Jahr an den Drogen gestorben. Jeder 4. Drogentote war jünger als 30.
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0: Die internationale Funkausstellung öffnet heute für alle Technikfans. Fast 2000 Aussteller präsentieren in den nächsten Tagen ihre Produkte. Im Mittelpunkt steht diesmal smarte Haushaltsgeräte. Mein Kollege Thomas Bremser, der hat hier mehr Infos für uns und berichtet. Hallo, lieber Thomas.
1: Grüß dich.
0: Ja, Thomas, was wären da so Beispiele für smarte Haushaltsgeräte und was sollen die überhaupt bringen?
1: Die Anbieter sagen, die KI-Geräte helfen mir, Zeit, Geld und Energie zu sparen. Da wären smarte Kühlschränke. Die erkennen alle Lebensmittel, erstellen eine Liste und sagen mir Bescheid, wenn der Joghurt oder die Milch bald ablaufen sollten. Smarte Heißluftfritteusen erkennen die Lebensmittel auch automatisch und wissen, wie lang und wie heiß sie frittiert werden müssen. Und ein Geschirrspüler sieht, wann die Maschine voll ist und startet dann automatisch.
0: Okay, und was gibt es auf der IFA noch zu sehen?
1: Natürlich sehr viel KI, wie KI-Brillen oder KI-Kopfhörer und auch Haushaltsroboter, die uns Menschen einiges abnehmen können. Einer kann sogar seine Körperform verändern, vom Zweibeiner zum Roboterhund. Das finde ich persönlich einigermaßen beängstigend. Ein Saug-Wisch-Roboter kann beides in einem erledigen, das finde ich eigentlich praktisch. Dann gibt es die neuesten Modelle von Mährobotern, Kopfhörern, Bildschirmen, Smartphones und extrem flache Fernseher mit einer Tiefe von gerade mal 9 mm und ohne Kabel.
0: Supi, alles klar. Danke dir auf jeden Fall, Thomas.
1: Bitteschön.
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1: Heute Nachmittag wird es von Norden her zunehmend nass. Immer mehr Schauer ziehen auf. Vereinzelt kann es auch mal blitzen und donnern. Im Süden bleibt es zunächst noch trocken. Dort kommt der Regen erst am Abend an. Dazu weht aber ein kräftiger und ziemlich böiger Westwind. In der Südhälfte kann es bei vorübergehend sogar stürmisch werden. Die Temperaturen liegen aber trotzdem bei angenehmen Temperaturen heute. Zwischen 21 und 27 Grad erwartet uns. In der Nacht zieht der Regen weiter ab. Dahinter lockern die Wolken langsam auf und zum Morgen wird es wieder freundlicher, aber deutlich frischer mit 13 bis 15 Grad. Schauen wir noch auf den Power-Radio-Wettertrend. Samstag gibt es zunächst noch Sonne und Wolken. Später kommen wieder Schauer und einzelne Gewitter dazu. Sonntag wird es dann ruhiger und freundlicher mit einem Mix aus Sonne und Wolken. Auch der Montag sieht ganz ordentlich aus, bevor es zur Wochenmitte wieder etwas wechselhafter und kühler wird. Kommen Sie gut durch den Freitag hier mit Power-Radio.
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1: Vorsicht bitte auf der A10 westlicher Berliner Ring Richtung Dreieck Havelland zwischen Dreieck Werder und Großkreuz. Da steht ein Fahrzeug auf der rechten Spur. Dann A24 Hamburg Richtung Berlin in Dreieck Havelland auf der Überleitung zur A10 Richtung Dreieck Werder gibt es Behinderungen nach einem Unfall. Schauen wir weiter. B96A Treptow Richtung Marlow zwischen Schönefeld und Wassmannsdorf steht ein defekter LKW an der Ampel. Dann B102 Luckau Richtung Treuenbrietzen zwischen Altes Lager und Tiefenbrunn. Da steht ebenfalls ein defektes Fahrzeug auf der rechten Spur. Schauen wir weiter nach Berlin. Westend, Königin Elisabethstraße zwischen Kaiserdamm und Spandauer Damm. Hier aktuell 10 Minuten Zeitverlust. Dann A100 Stadtring Richtung Treptow zwischen Schmargendorf und Albuinstraße gibt es leider auch Stau. Hier sogar bis zu 20 Minuten Zeitverlust. Dann schauen wir weiter. Mitte und Tiergarten. Niederkirchner Straße bis Tiergartenstraße. Wegen einer Demonstration müssen Sie hier bis ca. 15 Uhr mit Einschränkungen rechnen. Zwischen Wilhelmstraße und Stauffenbergstraße über Stresemannstraße bis zum Potsdamer Platz. Dann in Friedrichshain, die Straße der Pariser Kommune, ist nach einem Wasserrohrbruch am Ostbahnhof bis heute Nachmittag noch in beiden Richtungen gesperrt. An alle, die gerade unterwegs sind, weiterhin eine gute und vor allem sichere Fahrt mit Power Radio.
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6: Monkey Dust, Mifedron, Chlorophyll. Immer neue und zum Teil hochwirksame Drogen verbreiten sich in Deutschland. Viele Konsumenten sind jung, wissen aber häufig nicht, was wirklich in den Substanzen steckt und wie gefährlich sie sein können. Diese Wissenslücke über Drogenkonsum und die Risiken will die neue YouTube-Serie High on Facts schließen. Entwickelt wurden die insgesamt 5 Folgen von der Universitätsklinik Charité und der Bildungs- und Aufklärungsinitiative für junge Menschen. Fuck you heißt das Ganze, allerdings geschrieben F-A-Q. Die erste Folge von High on Facts ist nun auf YouTube zu sehen. Die weiteren 4 Folgen erscheinen wöchentlich. Alkohol, Rauchen und Drogen sind scheiße für dich, das weißt du. Leitet Moderatorin Joelle die erste Folge ein. Aber wir wissen, du machst es ja eh. Und Verbote haben selten geholfen. Anstatt zu verurteilen, wolle die Serie aufklären und jungen Konsumentinnen und Konsumenten zeigen, worauf sie sich einließen. Ganz nach dem Motto, der Dealer verkauft dir den Stoff, wir liefern dir den Beipackzettel. Es kommen Betroffene, Ärzte, Psychologinnen und Sozialarbeiter zu Wort, darunter viele Experten der Charité. Neue psychoaktive Substanzen, die so noch nicht bekannt sind, sind eine besondere Herausforderung, weil wir eben noch nicht so genau wissen, womit wir es zu tun haben. Was die Risiken sind und worauf wir uns vorbereiten müssen, sagte Lukas Rödiger, Arzt und Wissenschaftler an der Psychiatrie der Charité in der ersten Folge. 2150 Menschen in Deutschland sind vergangenes Jahr an den Drogen gestorben. Jeder 4. Drogentote war jünger als 30.
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1: Heute Nachmittag wird's von Norden her zunehmend nass. Immer mehr Schauer ziehen leider heute auf. Vereinzelt kann's auch mal blitzen und donnern. Im Süden bleibt es zunächst noch trocken. Dort kommt der Regen erst am Abend an. Dazu weht heute ein kräftiger, ziemlich böiger Westwind. In der Südhälfte kann es vorübergehend sogar stürmisch werden. Die Temperaturen bleiben aber trotzdem sehr angenehm warm bei 21 bis 27 Grad. In der Nacht zieht der Regen weiter ab, dahinter lockern die Wolken langsam auf und zum Morgen wird's dann wieder freundlicher, aber deutlich frischer mit 13 bis 15 Grad. Schauen wir noch auf den Power-Radio-Wettertrend, der Blick aufs Wochenende. Samstag gibt zunächst noch Sonne und Wolken, später kommen wieder Schauer und einzelne Gewitter dazu. Sonntag wird's dann ruhiger und freundlicher mit einem Mix aus Sonne und Wolken. Auch der Montag sieht dann ganz ordentlich aus, bevor es zur Wochenmitte wieder etwas wechselhafter und kühler wird. Kommen Sie gut durch diesen Freitag hier mit Power-Radio.
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1: Vorsicht bitte auf der A2 Berlin Richtung Magdeburg zwischen Brandenburg und Wollin. Gefahr durch Gegenstände auf allen Spuren. A10 westlicher Berliner Ring Richtung Dreieck Werder zwischen Dreieck Havelland und Falkensee ist nach einem Unfall die Standspur blockiert. Dann auf der A13 auch bitte Vorsicht Dresden Richtung Berlin zwischen Großräschen und Bronco. Gefahr durch Gegenstände auf der linken Spur. Schauen wir nach Berlin auf die Hauptstadtstraßen. Vorsicht bitte auf der A111 Richtung Berlin zwischen Stolpe und Schulzendorfer Straße. Da liegt eine Schaufel auf der mittleren Spur. Dann A100 Stadtring Richtung Treptow. Zwischen Schmargendorf und Albuinstraße gibt es aktuell 20 Minuten Stau. Dann A103 Richtung Steglitz zwischen Kreuz Schöneberg und Saarstraße. Da ist die Autobahn komplett gesperrt nach einem Unfall. Und dann B96 Kreuzberg-Tempelhofer Ufer zwischen Möckernbrücke und Mehringdeim gibt's gerade auch Feierabendverkehr und Stau. An alle, die gerade aber unterwegs sind, weiterhin eine gute und vor allem sichere Fahrt hier mit Power Radio.
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1: Ja, hallo und einen wunderbaren guten Nachmittag hier bei Power Radio um 15.03 Uhr am Freitag. Der ein oder andere hat vielleicht schon Feierabend, dann rutschen Sie gut ins Wochenende rein. Und wenn Sie noch etwas arbeiten müssen, dann auch gar keine Sorge. Wir versüßen uns den Nachmittag mit Ihrer Wunschmusik. Schicken Sie mir gerne Ihre Wünsche, denn ab sofort von 15 bis 18 Uhr geht's los mit Power Radio. Wünsch dir was mit Manisha. Schicken Sie mir gerne eine E-Mail an wünschdirwas@power-radio.de oder sonst rufen Sie mich gerne an unter der 030 120 83 43 8. Ich freue mich auf jeden Fall über jede Beteiligung und über coole neue Songs, die wir hier live on air für Sie spielen können. Wir legen natürlich direkt los mit dem allerersten Musikwunsch. Der kommt von der lieben Sarah aus Berlin-Neukölln. Ja, und sie schreibt mir, ich weiß, der Song ist vielleicht ein bisschen Guilty Pleasure, aber sie steht dazu und grüßt noch ihre Freundin. Sie wünscht sich, Entschuldigung, sie wünscht sich einen Song von den No Angels und zwar den Song Feel Good Lies aus dem Jahre 2007. Die No Angels waren Deutschlands erfolgreichste Girlgroup und kehrten 2007 nach ihrer ersten Trennung wieder zurück. Und da kam dann auch der Song, den sich jetzt die liebe Sarah wünscht. Und ja, Sarah, ich sage auf jeden Fall Dankeschön und hier kommt dein Wunschsong. Feel good.

Save Tonight von Eagle Eye Cherry war das hier gerade. Sie sind mittendrin gelandet bei Power Radio. Wünscht dir was mit Manisha. Wunderbar, dass Sie mit dabei sind. Unsere Sendung besteht daraus, dass Sie sich Ihre Wünsche hier wünschen können und ich dann Ihre Lieblingssongs hier live im Radio abspiele. Deswegen, wenn Sie gerade zuhören, machen Sie ganz einfach und gerne mit. Schicken Sie mir einfach eine E-Mail mit dem Song, den Sie gerne hören möchten, an wünschdirwas@power-radio.de oder sonst rufen Sie mich an unter der 030 120 83 43 8. Genauso hat es der liebe Martin aus Cottbus gemacht und er wünscht sich auch ein sehr schönes Lied von 1992. Und zwar ein Song von den Stereo MCs. Und zwar den Song Connected. Der Song verband irgendwie damals so Hip-Hop, Funk und Dance und wurde damit zu einem internationalen Crossover-Hit. Er grüßt dazu noch seinen Sohn Leon und ja, ich würde sagen, Martin, vielen Dank auf jeden Fall fürs Mitmachen und für dieses wunderbare Lied. Wir hören natürlich sofort deinen Musikwunsch. Hier kommt er, Connected, Stereo MCs.

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1: Ja, hallo und einen wunderbaren guten Nachmittag Berlin und Brandenburg. Sie haben richtig gehört, wir sind mittendrin in Power Radio wünscht dir was. Mit Manisha schicken Sie mir gerne weiterhin Ihre Musikwünsche gerne an wünscht dir was @power-radio.de oder sonst rufen Sie mich natürlich auch gerne an, gerne unter der 030 120 83 43 8. Ich freue mich auf jeden Fall über jede Beteiligung und über jeden Musikwunsch hier. Wir haben wieder einen bunten Mix heute. Deswegen seien Sie auf jeden Fall mit dabei und schicken Sie mir auch, was Sie halt gerne hören möchten. Wir machen natürlich weiter mit einem nächsten Musikwunsch. Und zwar kommt er von Nadine aus Bernau. Sie hat mir einen Titel geschickt und schreibt dazu: Der Titel klingt nach Stadionrock. Da kommt der Song und macht

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2: Hallo und einen wunderbaren guten Nachmittag, Berlin und Brandenburg. 15.31 Uhr ist es aktuell. Sion Power Radio wünscht dir was. Gleich geht's natürlich weiter, aber wir schauen mal kurz aufs Wetter. Ja, heute Nachmittag wird's von Norden her zunehmend nass. Immer mehr Schauer ziehen durch. Vereinzelt kann auch mal ein Blitzen oder ein Donnern mit dabei sein. Im Süden bleibt es zunächst noch trocken. Dort kommt der Regen erst am Abend an. Dazu weht aber ein kräftiger, ziemlich böiger Westwind. In der Südhälfte kann es vorübergehend sogar stürmisch werden. Die Temperaturen sind aber trotzdem super angenehm und es bleibt den ganzen Tag eigentlich heute warm bei 21 bis 27 Grad.

0: In der Nacht zieht der Regen weiter ab, dahinter lockern die Wolken langsam auf und zum Morgen wird es wieder deutlich freundlicher. Allerdings deutlich frischer mit nur 13 bis 15 Grad. Schauen wir noch auf den Power-Radio-Wettertrend. Der Samstag gibt zunächst Sonne und Wolken im Wechsel. Später kommen wieder Schauer und einzelne Gewitter dazu. Sonntag wird es dann ruhiger und freundlicher mit einem Mix aus Sonne und Wolken. Und auch der Montag sieht ganz ordentlich aus. Bevor es dann allerdings zur Wochenmitte wieder etwas wechselhafter und vor allem kühler wird.
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0: Auf der A10 westlicher Berliner Ring Richtung Dreieck Werder zwischen Potsdam Nord und Vöben aktuell Stau vor einer Baustelle. Hier 20 Minuten mehr mitnehmen, bitte. Dann geht's auch noch weiter zwischen Dreieck Werder und Vöben. Da gibt's sogar 30 Minuten Stau auf der A10. Dann Vorsicht bitte auf der A13 Berlin Richtung Dresden zwischen Ruhland und Ortrand liegen Gegenstände auf der mittleren Spur. A24 Hamburg Richtung Berlin zwischen Neuruppin und Neuruppin Süd ist die Autobahn nach einem LKW-Unfall gesperrt. Schauen wir nach Berlin auf die Hauptstadtstraßen. A100 Ausfahrt am Treptower Park, da staut es sich gerade aktuell und kommt zu Zeitverzögerungen. A100 Stadtring Richtung Treptow zwischen Schmargendorf und Albuinstraße, da staut sich dann auch schon hier 30 Minuten mehr mitnehmen. Und Richtung Wedding dauert es auf dem Stadtring eine gute Viertelstunde länger. Dann schauen wir noch weiter. A103 Richtung Steglitz zwischen Kreuz Schöneberg und Saarstraße ist die Autobahn nach einem Unfall gesperrt. Und B1, B5 Biesdorf und Alt-Biesdorf in Höhe B158 Märkischer Allee in beiden Richtungen nur eine Spur frei. Grund sind Arbeiten an Wasserleitungen. An alle, die jetzt hier gerade noch unterwegs sind, weiterhin eine gute und vor allem sichere Fahrt hier mit Power Radio. 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
0: Ja, wir sind mittendrin in Wünsch dir was und wir machen natürlich direkt weiter mit einem nächsten Wunschsong. Und zwar kommt der von der lieben Petra aus Eberswalde. Sie wünscht sich den Song für ihren Mann, die sind nämlich seit 36 Jahren verheiratet. Und nein, der Titel ist wirklich nicht die Botschaft, weil der Song heißt tatsächlich I'm not in love. Ja, Petra, das könnte man tatsächlich falsch verstehen, aber ja, wie gesagt, sie meint es nicht so. Der Song ist auf jeden Fall sehr berühmt geworden durch den schwebenden Chorgesang im Hintergrund. Der besteht übrigens aus zahlreichen übereinander gelegten Tonbandaufnahmen menschlicher Stimmen. Das war für 1975 eine ziemlich abgefahrene Studiotechnik. Ja, Petra, da hast du auf jeden Fall was Gutes ausgesucht hier für uns. Wir hören natürlich direkt mal rein, und zwar I'm Not in Love von 10cc.

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1: Spiel doch mal heute immer nachts, ja, da von den Amigos, ja. Gut, ja, dann grüßt da einfach noch in die großen Runden, ja. Ja, und dann spiel doch mal erst so nach 15.30 Uhr, ja. Gut, ja, und es war doll windig heute, ja. Gut, bis später, eure Nachtigall.
2: Hallihallo, liebe Nachtigall. Vielen Dank für deinen Anruf und vielen Dank fürs Mitmachen hier bei Power Radio. Wünsch dir was am Freitag. Ich freue mich auf jeden Fall. Und ja, der Wind ist tatsächlich heute ziemlich stark, muss ich auch sagen. Wir hören aber natürlich deinen Song jetzt wie gewünscht erst nach 15.30 Uhr. Hier kommt Immer nachts von den Amigos für dich, liebe Nachtigall.

Lay back in the arms of someone von Smokey. Hier bei Power Radio wünscht dir was mit Manisha am Freitagnachmittag. Es ist 5 vor 16 Uhr. Gleich zur vollen Stunde gibt's natürlich wieder Wetter und Verkehr für sie. Davor hören wir aber noch einen Wunschsong. Und zwar von der lieben Miriam aus Potsdam. Sie wünscht sich einen Song und schreibt dazu, für alle, die heute eigentlich keine Lust auf irgendwas haben, vielleicht hilft der Song. Dazu grüßt sie noch ihre Kollegen. Und zwar wünscht sie sich den Song von LaRue, Bulletproof aus dem Jahre 2009. LaRue wurde besonders durch den futuristischen Synth-Pop-Sound und den markanten Look von Sängerin Ellie Jackson bekannt. Wir hören auf jeden Fall mal rein, falls Sie das Lied noch nicht kennen. Aber der Song hier, Miriam, ist natürlich vor allem für dich. Hier kommt er.

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1: Heute Nachmittag wird es von Norden her zunehmend nass. Immer mehr Schauer ziehen auf. Vereinzelt kann es auch mal blitzen oder donnern. Im Süden bleibt es aber zunächst noch trocken. Dort kommt der Regen erst gegen heute Abend. Dazu weht ein kräftiger, ziemlich böiger Westwind. In der Südhälfte kann es sogar recht stürmisch werden. Die Temperaturen bleiben aber trotzdem sehr angenehm und sogar echt recht warm bei 21 bis sogar 27 Grad. In der Nacht zieht der Regen weiter ab, dahinter lockern die Wolken langsam auf und zum Morgen wird's wieder freundlicher, aber deutlich frischer mit nur 13 bis 15 Grad. Schauen wir noch auf den Power-Radio-Wettertrend. Der Blick aufs Wochenende. Samstag gibt's zunächst noch Sonne und Wolken. Später kommen wieder Schauer und einzelne Gewitter dazu. Am Sonntag wird's dann ruhiger und freundlicher mit einem Mix aus Sonne und Wolken. Auch der Montag sieht ganz ordentlich aus, bevor es dann allerdings zur Wochenmitte wieder etwas wechselhafter und kühler wird.
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1: Vorsicht bitte auf der A2 Berlin Richtung Magdeburg zwischen Lenin und Netzen. Gefahr durch Gegenstände auf der rechten Spur und auf der Standspur. Dann A10 westlicher Berliner Ring Richtung Dreieck Werder zwischen Dreieck Havelland und Falkensee ist nach einem Unfall die Standspur blockiert. Zudem staut es sich zwischen Potsdam Nord und Föben. Ein an der Baustelle hier bis zu 20 Minuten mehr Zeit mitnehmen. Dann haben wir nach Föben bei Dreieck Werder nochmal mehr Stau auf der A10 westlicher Berliner Ring Richtung Dreieck Havelland. 45 Minuten müssen Sie hier mehr mitnehmen. Dann schauen wir noch nach Berlin auf die Hauptstadtstraßen. Auf der A100 Stadtring Richtung Treptow, die Einfahrt Kreuz Schöneberg. Hier ist etwas zugestaut, hier kann es auch zu Zeitverzögerungen kommen. Dann haben wir weiteren Stau auf der A100 Stadtring Richtung Treptow zwischen Schmargendorf und Albinstraße plus 30 Minuten. Und Richtung Wedding dauert es auf dem Stadtring eine gute Viertelstunde länger. Dann schauen wir noch weiter auf die B1 Mitte Gertraudenstraße bis Mühlendamm zwischen Neue Gertraudenbrücke und Molkenmarkt. Auch hier 10 Minuten Stau. An alle, die gerade unterwegs sind, weiterhin eine gute und vor allem sichere Fahrt hier mit Power Radio. 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
1: Hallihallo und einen wunderbaren guten Nachmittag Berlin und Brandenburg. Wir haben es 16.03 Uhr gerade aktuell. Sie sind mitten reingerutscht hier bei Power Radio. Wünscht dir was. Das Ganze geht noch bis 18 Uhr. Entschuldigung, ich habe mich gerade total verschluckt. Das Ganze geht auf jeden Fall noch bis 18 Uhr. So lange bin ich hier im Studio und nehme Ihre Musikwünsche entgegen. Rufen Sie mich dafür natürlich gerne weiterhin an unter der 030 120 83 43 8 oder schreiben Sie mir eine Mail an wünschdirwas@power-radio.de. Ich freue mich über jede Beteiligung.

Das war Hey Ja von Outkast hier bei Power Radio. Wünscht dir was mit Manisha. Meine Stimme hat sich jetzt auch wieder gefangen. Und wir machen natürlich weiter mit dem nächsten Songwunsch. Und zwar kommt er von Paul aus Berlin Wedding. Und er wünscht sich den Song für seinen Kumpel Alex, schreibt er mir. Und zwar ein Song von Franz Ferdinand, Take Me Out aus dem Jahre 2004. Der Song wechselt nach seinem ungewöhnlichen Intro deutlich das Tempo. Genau dieser Bruch wurde zu seinem Markenzeichen des Stücks. Ja, wir sind gespannt. Wir hören natürlich direkt mal rein. Danke, Paul, auf jeden Fall für den Musikwunsch. Und Grüße gehen natürlich raus an deinen Freund Alex. Wir hören aber jetzt erstmal deinen Wunschsong, Take Me Out von Franz Ferdinand.

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4: Was ist deine alte Henry? Spielt bitte Hammer auf Glauben von dem Hammerfall. Schöne Grüße.
5: Hallo lieber Henry, vielen Dank für deinen Anruf und fürs Mitmachen hier bei Power Radio. Wünscht dir was am Freitag? Rufen Sie mich gerne auch an unter der 030 120 83 43 8. Aber wir reden gar nicht lang um den heißen Brei. Wir hören jetzt erstmal Henrys Songwunsch und zwar Hammer of Dawn von Hammerfall.

Sie hören Powerradio, wünscht dir was mit Manisha hier am Freitagnachmittag um 16.22 Uhr. Gleich um halb gibt's nochmal Wetter und Verkehr für Sie. Davor haben wir natürlich noch ein paar Musikwünsche im Gepäck. Der nächste Songwunsch, den ich für Sie habe, der kommt von Tim aus Berlin-Marzahn. Und zwar wünscht er sich schon ein, ja, älteres Lied oder nicht ganz so alt, aus dem Jahre 2004. Und zwar von der Band Juli. Juli gehört zusammen mit Silbermond und Wir sind Helden zu den Bands, die den deutschsprachigen Poprock in den 2000ern wieder stark ins Radio gebracht haben. Und Tim wünscht sich einen, ja, wahrscheinlich den bekanntesten Song oder einen der bekanntesten Songs auf jeden Fall von der Band Juli. Und zwar den Song Geile Zeit. Und ich würde sagen, Tim, wir hören deinen Musikwunsch und haben dabei alle eine geile Zeit. Hier kommt Geile Zeit von Juli.

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1: Hallihallo und einen wunderbaren guten Nachmittag, Berlin und Brandenburg. 16.31 Uhr sagt die Uhr. Wir schauen mal auf Wetter und Verkehr. Heute Nachmittag wird es von Norden her zunehmend nass. Immer mehr Schauer ziehen leider auf. Vereinzelt kann auch mal ein Blitz oder ein Donner mit dabei sein. Im Süden bleibt es zunächst meist trocken. Dort kommt der Regen dann erst gegen heute Abend. Dazu weht ein kräftiger, ziemlich böiger Westwind. In der Südhälfte kann es sogar richtig stürmisch werden. Die Temperaturen liegen aber trotzdem sehr angenehm bei 21 bis 27 Grad. Ja, ich weiß nicht, wie es bei Ihnen ist, aber bei mir regnet es auf jeden Fall gerade in dem Moment. In der Nacht zieht der Regen dann aber weiter ab. Dahinter lockern die Wolken langsam auf und zum Morgen wird es dann wieder freundlicher. Aber trotzdem deutlich frischer mit 13 bis 15 Grad. Schauen wir noch auf den Power-Radio-Wettertrend. Der Blick aufs Wochenende. Samstag gibt es zunächst noch Sonne und Wolken. Später kommen wieder Schauer und einzelne Gewitter dazu. Sonntag wird es dann

0: Mal ruhiger und freundlicher mit einem Mix aus Sonne und Wolken. Auch der Montag sieht ganz ordentlich aus. Allerdings wird es dann zur Wochenmitte wieder etwas wechselhafter und vor allem kühler.
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0: Vorsicht auf der B166 Schwedt oder Richtung A20 Höhe Passau, da liegen Gegenstände auf der Fahrbahn. Und in Zernsdorf, die Karl-Marx-Straße ist zwischen Landhausstraße und Wustrow-Weg wegen eines Feuerwehreinsatzes komplett gesperrt. Dann schauen wir auf die A24 Berlin Richtung Hamburg zwischen Kremmen und Neuruppin. Da gibt es einen heftigen Stau, 90 Minuten dauert es hier länger. Dann A10 westlicher Berliner Ring Richtung Dreieck Havelland zwischen Dreieck Werder und Vöben, auch hier 30 Minuten Zeitverlust. Schauen wir nach Berlin auf die Hauptstadtstraßen, wie es da so aussieht. Und zwar 100 Stadtring Richtung Treptow, die Einfahrt Kreuz Schöneberg, da gibt's Stau. Und auch bei der Ausfahrt am Treptower Park, hier gibt's leider auch Stau. Zudem zwischen Schmargendorf und Albuinstraße auch 20 Minuten Zeitverlust. Dann schauen wir weiter und zwar auf die A103 Abzweig Zehlendorf Richtung Schöneberg zwischen Wolfensteindamm und Schlossstraße und Kreuz Schöneberg. Da gibt es leider auch Stau. 10 Minuten plus, wir sind hier gerade wirklich richtig im Feierabendverkehr angekommen. Dann Gesundbrunn-Osloer Straße zwischen Reinickendorfer Straße und Prinzenallee ebenfalls Stau. Und dann in Kreuzberg die Dudenstraße, die ist immer noch nach einem Wasserrohrbruch bis auf weiteres zwischen Mehringdamm und Mettfesselstraße voll gesperrt. An alle, die gerade unterwegs sind, halten Sie durch und ich hoffe, Sie kommen schnell da an, wo Sie hin möchten. Und fahren Sie natürlich weiterhin vorsichtig, begleitet von Power Radio.
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0: Ja, wir sind mittendrin in Power Radio. Wünscht ihr was? Noch anderthalb Stunden bin ich hier für Sie und erfülle Ihre Musikwünsche. Ich freue mich ganz doll, wenn Sie alle wieder so fleißig mitmachen und fleißig drauf loswünschen. Wir machen weiter mit einem Musikwunsch von Andrea aus Neuruppin. Und zwar wünscht sie sich einen Song von den Prinzen aus dem Jahre 1992. Die Prinzen stammen ja aus Leipzig und mehrere Mitglieder hatten eine klassische Gesangsausbildung. Deshalb sind ihre mehrstimmigen Gesänge so charakteristisch. Wir hören mal rein. In dem Song kommt das, finde ich, auch super gut raus. Wir hören Küssen verboten von den Prinzen. Hier kommt er für dich, liebe Andrea.

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Sie sind mittendrin bei Power Radio Wünscht dir was gelandet mit Manisha. Wunderbar, dass Sie mit dabei sind. Ich freue mich über jede Beteiligung heute hier bei der Sendung am Freitag. Wir haben 16.46 Uhr, gleich zur vollen Stunde natürlich Wetter und Verkehr für Sie. Davor machen wir aber natürlich weiter mit einem Songwunsch. Und zwar kommt dieser Songwunsch von der lieben Sarah aus Berlin-Schöneberg. Und sie hat sich einen Song gewünscht von der guten Amy Winehouse. Ein sehr schönes und ja, sehr motivierendes Lied. Und zwar heißt das Tears Dry on Their Own aus dem Jahre 2007. Ein kleiner Fakt zu dem Lied, was ich auch nicht wusste. Die Melodie basiert auf Marvin Gaye's und Tammy Terrell's Ain't No Mountain High Enough. Amy Winehouse hat aber natürlich daraus eine völlig eigene Version gemacht. Vielleicht kann man ja jetzt mal darauf achten, wenn wir den Song jetzt gleich hören. Hier kommt er auf jeden Fall für dich, liebe Sarah. Tears Dry on Their Own von Amy Winehouse.

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1: Hallo, liebe Moderatorin. Hier ist wieder die Peggy. Spielt bitte irgendetwas von der Maite Kelly. Schöne Grüße noch an meinen Mann, den alten Henry.
2: Hallo liebe Peggy, vielen Dank für deinen Anruf natürlich und deinen Musikwunsch muss ich sagen, ich weiß nicht, ob du meintest irgendetwas, also irgendeinen Song oder den Song irgendetwas. Ich habe auf jeden Fall von Maite Kelly den Song irgendwo gefunden, deswegen hören wir jetzt einfach den, der ist für dich, Peggy.

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1: Hallo und einen wunderbaren guten Nachmittag, Berlin und Brandenburg. Wir haben es 17:01 Uhr, also perfekt, um mal auf Wetter und Verkehr zu blicken. Ja, heute Nachmittag wird es von Norden her zunehmend nass. Immer mehr Schauer ziehen auf jeden Fall durch. Vereinzelt kann es auch wirklich mal blitzen und sogar donnern. Im Süden bleibt es zunächst noch trocken. Dort kommt der Regen dann aber heute Abend. Dazu weht heute auch ein ziemlich kräftiger, ziemlich böiger Westwind. In der Südhälfte kann es vorübergehend sogar stürmisch werden. Die Temperaturen bleiben aber trotzdem angenehm bei 21 bis 27 Grad. In der Nacht zieht der Regen weiter ab, dahinter lockern die Wolken langsam auf und zum Morgen wird's dann endlich wieder freundlicher, allerdings etwas frischer bei 13 bis 15 Grad. Schauen wir noch auf den Power-Radio-Wettertrend. Samstag gibt's zunächst noch Sonne und Wolken, später kommen wieder Schauer und einzelne Gewitter ins Spiel. Sonntag wird's dann etwas ruhiger und freundlicher mit einem Mix aus Sonne und Wolken. Und auch der Montag, der sieht ganz ordentlich aus. Zur Wochenmitte wird's dann allerdings wieder etwas wechselhafter und kühler. Genießen Sie natürlich trotzdem Ihr Wochenende mit Power Radio.
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1: Im Landkreis Elbe-Elster zwischen Siedlungen Luise und Polley sind Bäume umgestürzt von dem ganzen Wind und Regen. Deswegen ist hier die Straße gesperrt, also wenn es geht, bitte anders fahren. Zudem haben wir einen dicken Stau auf der A10 westlicher Berliner Ring Richtung Dreieck Werder zwischen Potsdam Nord und Vöben. Aktuell Stau vor der diesigen Baustelle, 60 Minuten plus, hier bitte mitnehmen. A24 Berlin Richtung Hamburg zwischen Kremmen und Neuruppin, auch hier leider 90 Minuten Stau. Also wenn es geht, fahren Sie wirklich anders. Dann schauen wir noch weiter, B102 Luckau Richtung Treuenbrietzen zwischen Altes Lager und Tiefenbrunn. Da steht ein defektes Fahrzeug auf der rechten Spur. Schauen wir nach Berlin auf die Hauptstadtstraßen. A100 Stadtring Richtung Treptow zwischen Schmargendorf und Tempelhofer Damm, aktuell 20 Minuten Stau. Dann Stadtring Richtung Treptow. Am Autobahnende ist die linke Spur wegen eines Unfalls gesperrt. Zudem Ausfahrt am Treptower Park, Stau. Und zwischen Beusel und Dreieck Funkturm auch 10 Minuten Stau. Also die A100 ist gerade ziemlich belastet. Dann schauen wir weiter auf die A103 Richtung Steglitz. Leider gab es hier auch einen Unfall zwischen Kreuz Schöneberg und Saarstraße. Auch hier etwas mehr Zeit mitnehmen, wenn Sie da lang müssen. Und dann noch B1, B5 Biesdorf, Alt-Biesdorf in Höhe B158, Märkische Allee in beiden Richtungen nur eine Spur frei. Grund sind Arbeiten an Wasserleitungen. Ja, kommen Sie auf jeden Fall sicher da an, wo Sie hin möchten, und fahren Sie vorsichtig hier bei den nassen Straßen.
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1: Ja, einen wunderbaren guten Nachmittag und ich wünsche schon vielen von Ihnen erstmal auch einen schönen Feierabend und dann ein wunderbares Wochenende. Genießen Sie auf jeden Fall Ihren Freitag und natürlich auch Ihren Samstag und Sonntag. Sonntag wird ja eigentlich ganz gutes Wetter, da kann man sich auf jeden Fall schon mal drauf freuen. Wir sind aber hier gerade aktuell immer noch mittendrin in Power Radio. Wünscht dir was? Eine Stunde läuft unsere wunderbare Sendung noch. Dafür brauche ich natürlich Ihre Musikwünsche. Deswegen seien Sie gerne weiterhin fleißig und schicken Sie mir, was Sie gerne hören möchten. Entweder per Mail an wünschtdirwas@power-radio.de oder Sie klingeln durch unter der 030 120 83 43 8. Ich freue mich auf jede Beteiligung und auf einen bunten Mix aus allen Genres. Seien Sie da ganz kreativ und wünschen Sie sich wirklich, auf was Sie gerade Lust haben. Ich freue mich auf jeden Fall drauf. Ich habe natürlich direkt den allernächsten Musikwunsch. Und zwar kommt der von der lieben Stella. Sie hat sich einen Song gewünscht von Jay-Z featuring Alicia Keys. Ein tolles Lied, das ich auch ab und zu mal gerne höre. Und zwar den Song Empire State of Mind. Liebe Stella, danke schön fürs Mitmachen und natürlich auch danke für deinen Musikwunsch. Wir hören ihn jetzt. Jay-Z und Alicia Keys, Empire State of Mind, hier bei Power Radio. 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

0: Hallo Banisha, hier ist der Bernd aus Ullersdorf. Schnell noch einen Musikwunsch nach Schöneberg geschickt zum Start ins Wochenende. Und da morgen bei mir eine Party steigt, habe ich mich für die Gruppe Mezzo Forte entschieden. Und die haben den Titel Garden Party gemacht. Aber es gibt da auch noch eine, nicht bloß die Instrumentalversion, es gibt noch eine gesungene Version mit Juliette Edwards. Vielleicht kannst du ja diese Version in eurem Musikarchiv finden und mehr spielen. Ich würde mich freuen. Das müsste so Anfang der 90er Jahre gewesen sein. Mir bleibt nur zu wünschen dir ein schönes Wochenende sowie der Hörerschaft. Danke.
1: Hallihallo, lieber Bernd aus Ullersdorf. Vielen, vielen Dank für deinen Anruf und natürlich auch für deinen Musikwunsch. Also erstmal ganz, ganz, ganz viel Spaß morgen natürlich bei deiner Party. Sehr cool. Passender Song natürlich dazu, Gartenparty. Ja, es tut mir leider leid, ich muss dich enttäuschen. Ich habe den mit Juliette Egbert leider nicht in unserem Musikarchiv. Ich habe lediglich die Version von Mezzo Forte. Ich hoffe, das ist auch in Ordnung. Wir spielen auf jeden Fall diesen Song jetzt, um dich schon mal auf die Party einzustimmen. Schönes Wochenende auf jeden Fall an dich und natürlich alle anderen Hörer und Hörerinnen. Genießen Sie den Song von Bernd. Hier kommt er.

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1: Hallihallo und einen wunderbaren guten Nachmittag, Berlin und Brandenburg. 17.30 Uhr haben wir es aktuell. Das heißt, wir schauen mal kurz auf Wetter und Verkehr. Ja, heute Nachmittag wird es von Norden her zunehmend nass. Immer mehr Schauer ziehen auf jeden Fall gerade aktuell durch. Vereinzelt kann es auch mal blitzen und donnern und es wird richtig stürmisch. Also passen Sie auf jeden Fall auf, wenn Sie gerade draußen unterwegs sind. Ja, in der Südhälfte kann es sogar richtig stürmisch und gewitterig und blitzig werden. Trotzdem bleibt es aber warm bei 21 bis 27 Grad. In der Nacht zieht der Regen dann Gott sei Dank etwas ab. Dahinter lockern die Wolken langsam auf. Zum Morgen wird es dann wieder freundlicher, aber deutlich frischer mit 13 bis 15 Grad. Schauen wir noch auf den Power-Radio-Wettertrend. Samstag gibt zunächst noch Sonne und Wolken. Später kommen wieder Schauer und einzelne Gewitter dazu. Sonntag wird es dann ruhiger und freundlicher mit einem Mix aus Sonne und Wolken. Auch der Montag sieht ganz ordentlich aus, bevor es zur Wochenmitte dann wieder etwas wechselhafter und vor allem auch etwas kühler wird. Haben Sie trotzdem einen angenehmen Freitag hier bei Power-Radio. 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
1: Auf der A10 westlicher Berliner Ring Richtung Dreieck Werder zwischen Potsdam Nord und Vöben aktuell Stau von bis zu 45 Minuten. Dann auf der A24 Berlin Richtung Hamburg, da dauert sogar noch etwas länger zwischen Kremmen und Neuruppin, da gibt's 60 Minuten Stau. Ja, dann schauen wir weiter. B101 zwischen B102 und Abzweig Bochum liegen Äste auf der Fahrbahn. Also generell gerade bitte vorsichtig fahren. Es ist nass und windig und hier und da sind auch Bäume umgefallen. Dann schauen wir nach Berlin auf die Hauptstadtstraßen. 100 Stadtring Richtung Treptow zwischen Schmargendorf und Tempelhofer Damm. Aktuell 20 Minuten Stau. Dann Stadtring 100 Richtung Treptow. Am Autobahnende ist die linke Spur wegen eines Unfalls gesperrt. Dann ist die Einfahrt Siemensdamm Richtung Treptow auch gesperrt. Dann schauen wir weiter. 103 Abzweig Zehlendorf Richtung Schöneberg. Kreuz Schöneberg auf der Überleitung zu 100 Richtung Neukölln. Leider auch gerade Feierabend Stau. Dann auch auf der Elsenbrücke in Friedrichshain Richtung Treptow. Da gibt es leider auch gerade Stau. Und dann haben wir ja noch den Wasserrohrbruch in Friedrichshain, die Straße der Pariser Kommune. Da ist am Ostbahnhof bis auf Weiteres immer noch in beiden Richtungen gesperrt. Das sollte bald vorbei sein, aber jetzt müssen sie das Gebiet leider noch umfahren. An alle, die gerade unterwegs sind, wirklich bitte vorsichtig fahren und kommen Sie gut da an, wo Sie hin möchten. Mit

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0: Ja, wir machen natürlich weiter mit einem nächsten Musikwunsch, denn wir sind immer noch mittendrin bei Power Radio Wünsch dir was. Eine halbe Stunde geht die Sendung noch. Dann geht's natürlich am Montag ganz frisch und munter ab 15 Uhr wieder weiter. Genau, wir machen aber weiter mit einem Songwunsch von Wolfgang aus Bernau. Und der wünscht sich den Song für alle, die nach Feierabend absichtlich einen Umweg fahren, damit sie noch 10 Minuten Ruhe haben. Tja, der eine oder andere steht wahrscheinlich eh im Stau, deswegen passt der Song auch da ganz gut. Der Song, von dem ich spreche, ist von Supertramp und heißt Take the Long Way Home. Er ist aus dem Jahre 1979 und stammt von dem Erfolgsalbum Breakfast in America, das weltweit millionenfach verkauft wurde. Dankeschön auf jeden Fall, lieber Wolfgang, für deinen Musikwunsch und für die Teilnahme hier bei Power Radio. Wünsch dir was. Wir hören natürlich sofort deinen Song, und zwar Take the Long Way Home von Supertramp.

Anybody seen my baby von den Rolling Stones? Wir machen weiter mit dem nächsten Musikwunsch hier von Vanessa aus Falkensee. Sie wünscht sich von den Cranberries Just My Imagination von 1999. Sie grüßt dazu noch ihre Freundin Laura. Danke dir auf jeden Fall, Vanessa. Und wir hören natürlich in deinen Wunschsong rein. Just My Imagination von den Cranberries.

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1: Sie hören Powerradio Wünscht dir was mit Manisha hier um 17.52 Uhr. Leider ist die Sendung für heute schon fast wieder vorbei. Keine Sorge, am Montag geht's natürlich wieder weiter und die ganze Woche natürlich auch. Da wechseln Sally und ich uns ab. Seien Sie gespannt, wer dann da für Sie da sein wird. Ja, wir machen aber natürlich weiter mit dem nächsten Musikwunsch für heute. Und zwar kommt der vom lieben Marcel aus Potsdam. Er wünscht sich einen Song von Wir sind Helden und zwar das Lied Aurelie von 2003. Das ist ein sehr schönes Beispiel für den humorvollen, teilweise gesellschaftlich beobachtenden Textstil von Wir sind Helden. Sie können ja auch mal ein bisschen auf den Text achten, wenn wir das Lied jetzt gleich gemeinsam hören. Lieber Marcel, danke schön fürs Mitmachen bei Powerradio Wünscht dir was. Hier kommt auf jeden Fall dein Songwunsch.

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1: Ich bin Katrin Müller. Nach Attacken auf die Stromversorgung laufen die Ermittlungen. Nach dem jüngsten Sabotageversuch an einem Umspannwerk in Dormagen überprüft die Polizei nun gezielt ein weiteres Umspannwerk in Weißweiler bei Aachen. Der Hinweis auf diesen Ort kam laut Polizei durch ein Bekennerschreiben.
2: Schon nach den Vorfällen vom Dienstag in NRW und Südbrandenburg hatten die Ermittler einen möglichen Zusammenhang vermutet. Auch diese Orte werden laut Polizei in dem Bekennerschreiben erwähnt. Jetzt sollen offenbar wieder Abschussvorrichtungen mit Zeitschaltuhren für selbstgebaute Raketen entdeckt worden sein. Verfasser des Bekennerschreibens, das an die Taz ging, soll eine Einzelperson sein, laut Polizei aus Protest gegen die Nutzung fossiler Brennstoffe. Größere Schäden oder Stromausfälle gab es bislang zwar nicht, die Vielzahl der Vorkommnisse beunruhigt aber wohl viele. Diana Kramer, Nachrichtenredaktion.
1: Die Krise in der Thüringer Brombeer-Koalition verschärft sich weiter. 9 weitere BSW-Abgeordnete wollen die Fraktion im Landtag und die Partei verlassen. Unter ihnen sind auch alle 3 BSW-Minister, unter anderem Finanzministerin Katja Wolf. 10 Ex-BSWler wollen die Thüringer Landesregierung aber weiter mittragen, hieß es von BSW-Fraktionschefin Sigrid Hubach. Der VW-Konzern steht vor einem einschneidenden Umbau. Der Aufsichtsrat von Europas größtem Autobauer hat bereits am Abend überraschend einstimmig weite Teile eines Sanierungskonzepts des Vorstands um Konzernchef Blume gebilligt. Der Plan sieht den Abbau von 50.000 weiteren Jobs weltweit bei VW vor.
3: Der sogenannte Zukunftsplan 2030 ist nach VW-Angaben das strategisch tiefgreifendste Transformationsprogramm in der Geschichte des Unternehmens. Die Sparmaßnahmen seien notwendig für einen nachhaltigen und langfristigen Erfolg. Die Gewerkschaft IG Metall und der Betriebsrat sind überzeugt, mit der Zustimmung zu dem Sparpaket eine Eskalation verhindert worden, da keine Werke geschlossen werden. Vom Tisch sind diese Schließungen aber noch nicht, warnt ein Autoexperte. Sie seien zwar nicht beschlossen, aber auch nicht ausgesetzt. Fiona Reinhardt, Nachrichtenredaktion. Aktion.
1: Etwa jede oder jeder 9. Erwerbstätige in Deutschland wünscht sich eine andere Arbeitszeit. 3,8 Millionen wollen weniger arbeiten, 1,5 Millionen mehr. Das berichtet das Statistische Bundesamt auf der Grundlage des Mikrozensus 2025. Der Wunsch nach Reduzierung entsteht vor allem, wenn Beschäftigte eine lange Wochenarbeitszeit haben.
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1: Ich bin Ursula Winkler. Die Polizei fahndet mit Hochdruck nach einem Mann, der Sabotageaktionen gegen das deutsche Stromnetz verübt haben soll. Nachdem Beamte in seiner Wohnung in Gevelsberg Sprengstoff gefunden hatten, stürmte ein Spezialeinsatzkommando am Nachmittag im rund 100 Kilometer entfernten Niederzier in einem Wald einen Lastwagen.
2: Der Mann war nicht in dem gestürmten Lastwagen, den der 48-Jährige anscheinend zu einem Wohnmobil umgebaut hatte. Möglicherweise ist er jetzt zu Fuß unterwegs, so NRW-Innenminister Reul. Er und Bundesinnenminister Dobrindt sprachen zunächst von einem Einzeltäter und von Klimaextremismus. Es sei aber nicht auszuschließen, dass der Mann doch noch Helfer hatte oder Verbindungen ins Ausland, auch angesichts der vielen verschiedenen Angriffsorte auf Stromeinrichtungen. Und unklar ist auch, warum der Mann in Bekennerschreiben seinen Namen und seine Wohnadresse angab. Nee, Tochau, Nachrichtenredaktion.
1: Im Zusammenhang mit Angriffen auf die Stromversorgung hat die Polizei auch in Sachsen mehrere verdächtige Vorrichtungen gefunden. Nach Angaben von Innenminister Schuster wurden an zwei Fundorten insgesamt 4 Objekte gesichert, die nun entschärft werden sollen. Hinweise darauf kamen aus einem Bekennerschreiben. Die Fundorte liegen nördlich von Bautzen. Zuvor hatte es bereits Sabotageversuche in Brandenburg und Nordrhein-Westfalen gegeben. Die EU-Grenzschutzagentur Frontex ist den meisten wohl eher als Ablocker von Migranten bekannt. Jetzt setzt Frontex im Ärmelkanal erstmals eigene Schiffe zur Seenotrettung von Migranten ein.
3: Die Aufgabe der von Frontex gestellten Schiffe wird es sein, französische Rettungsschiffe zu unterstützen, die Migranten helfen, wenn sie bei der Überfahrt nach Großbritannien in Seenot geraten. Anders als bei anderen Frontex-Einsätzen geht es also nicht um Migranten, die in die EU einreisen wollen, sondern um solche, deren Ziel ausdrücklich Großbritannien ist. Auf Bitten von London geht Frankreich zwar gegen Schleuser an seiner Küste vor. Den in großer Zahl auf Schlauchboote gepferchten Migranten aber bieten französische Schiffe Hilfe an, wenn sie in Not geraten. Michael Evers, Paris.
1: Nach dem Streit um politische Äußerungen beim Glücksgefühle-Festival erlebt Alphaville's Forever Young ein kleines Comeback. Mehrere Künstler spielten den Song auf dem Hockenheimring, nachdem Alphaville zunächst ausgeladen und später wieder eingeladen worden war. Auslöser war die Bitte der Veranstalter, auf politische Botschaften zu verzichten. Mitveranstalter Markus Krampe bezeichnete die Ausladung inzwischen als Fehler.
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1: Ich bin Ursula Winkler. Die Polizei hat in Nordrhein-Westfalen das Fahrzeug eines Mannes gestürmt, der mehrerer Sabotageaktionen gegen die Stromversorgung verdächtigt wird. Der 48-Jährige war nicht im Wagen und ist weiter auf der Flucht. In seiner Wohnung in Gebelsberg fanden Ermittler Sprengstoff. Zwei Bekennerschreiben gelten nach Angaben von NRW-Innenminister Reul als authentisch. Ob der Mann tatsächlich für die Taten verantwortlich ist, wird weiter geprüft. Der verschärfte Sparkurs bei VW wird auch in Deutschland zu spüren sein. Das neue Sparpaket betrifft laut Niedersachsens Ministerpräsident Lies wohl etwa 25.000 Stellen in Deutschland. Das wäre ungefähr die Hälfte des von Volkswagen angepeilten Abbaus von rund 50.000 weiteren Stellen.
2: Es sollen keine Werke geschlossen werden, betont Lies. Das sei auch nicht vereinbart worden. Aber die Unternehmensstandorte müssten schlanker, effizienter und schneller werden. Und zwar nicht nur bei VW allein, sondern bei allen 170 Gesellschaften des Konzerns. An den deutschen Standorten sollte vor allem die Wettbewerbsfähigkeit verbessert werden. Das gelte insbesondere für Emden, Hannover, Zwickau und Neckarsulm. Thomas Thonfeld, Berlin.
1: Verkehrssünder müssen jetzt deutlich länger vor einem Bußgeldbescheid zittern als bisher. Darauf weist der Automobilclub von Deutschland hin. Bisher waren solche Ordnungswidrigkeiten oft nach 3 Monaten schon verjährt. Seit dem Sommer kann der Bescheid deutlich später im Briefkasten landen.
3: Über Rot oder zu schnell gefahren, falsch geparkt oder mit dem Handy am Steuer erwischt worden. Das alles kann jetzt deutlich länger geahndet werden, nämlich 6 Monate statt 3. Und die Behörden können durch bestimmte Maßnahmen die Frist von vorne beginnen lassen. Bei technischen Verstößen gilt eine Frist von 2 Jahren. Der Automobilclub kritisiert das. Manche könnten sich nach so langer Zeit gar nicht mehr erinnern, wer das Auto gefahren ist. Man sollte jeden Bußgeldbescheid penibel prüfen, bevor man zahlt. Thomas Bremser, Nachrichtenredaktion.
1: Die Elektronikausstellung IFA in Berlin hat für das Publikum geöffnet. Auf der Messe präsentieren dieses Jahr mehr als 1.900 Aussteller ihre Produkte. Die Ausstellung versucht seit einigen Jahren verstärkt auch jüngere Menschen anzusprechen und setzt dabei vermehrt auf Lifestyle-Angebote oder Bereiche für Internetstars. Weitere wichtige Themen sind die Entwicklungen bei künstlicher Intelligenz und humanoiden Robotern.
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1: Ich bin Ursula Winkler. Die Polizei hat in Nordrhein-Westfalen das Fahrzeug eines Mannes gestürmt, der nach mehreren Sabotageaktionen gegen die Stromversorgung verdächtigt wird. Der 48-Jährige war nicht im Wagen und ist weiter auf der Flucht. In seiner Wohnung in Gebelsberg fanden Ermittler Sprengstoff. Zwei Bekennerschreiben gelten nach Angaben von NRW-Innenminister Reul als authentisch. Innenminister Dobrindt sprach von Klimaterrorismus.
2: Das Wissen, was offenbart wird in diesen Schreiben, das ist eindeutiges Täterwissen. Und von daher kann man davon ausgehen, dass erstmal die Indizien dafür sprechen, dass wir es hier mit dem Täter zu tun haben. Aber wir befinden uns immer noch im Bereich der Verdachtssituation. Aber nach aktuellem Stand muss man hier von Klimaextremismus ausgehen.
1: Innenminister Dobrindt. In Sachsen-Anhalt wird am Sonntag ein neuer Landtag gewählt. In ersten Umfragen lag die AfD weiter deutlich vor der CDU. Laut Befragung der Forschungsgruppe Wahlen für das ZDF kommt die AfD auf 41%. Die CDU hofft auf eine weitere Amtszeit von Ministerpräsident Schulze und liegt bei 23%.
3: Drittstärkste Kraft wird laut Umfrage die Linke mit gut 11%, dahinter SPD und Grüne mit 8,5 und 6%. AfD und CDU sind meilenweit voneinander entfernt. Die AfD könnte mit diesem Ergebnis aber nicht alleine regieren, sie wäre auf Koalitionspartner angewiesen. Eine Zusammenarbeit mit ihr haben die anderen Parteien im Vorfeld aber ausgeschlossen. Höchstwahrscheinlich wird es sehr schwierig, eine Landesregierung ohne die AfD zu bilden. Aber 26% der Befragten wissen noch nicht, wen sie am Sonntag wählen werden. Der Ausgang der Wahl wird verdammt spannend. David Riemer, Berlin.
1: Fast jeder Erwerbstätige in Deutschland wünscht sich eine andere Arbeitszeit. Während 3,8 Millionen weniger arbeiten wollen, wünschen sich 1,5 Millionen mehr Arbeitszeit. Das berichtet das Statistische Bundesamt auf der Grundlage des Mikrozensus 2025. Der Wunsch nach Reduzierung entsteht vor allem, wenn Beschäftigte eine lange Wochenarbeitszeit haben. Die lag im Schnitt bei 40,9 Stunden und sollte nach dem Wunsch der Befragten durchschnittlich um 10,5 Stunden abgesenkt werden. Zum Fußball. Der VfB Stuttgart hat in seinem ersten Heimspiel der neuen Bundesliga-Saison den ersten FC Köln dominiert. Die Stuttgarter gewannen mit 4:1.
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1: Ich bin Ursula Winkler. Die Polizei hat in Nordrhein-Westfalen das Fahrzeug eines Mannes gestürmt, der nach mehreren Sabotageaktionen gegen die Stromversorgung verdächtigt wird. Der 48-Jährige war nicht im Wagen und ist weiter auf der Flucht. In seiner Wohnung in Gevesberg fanden Ermittler Sprengstoff. Zwei Bekennerschreiben gelten nach Angaben von NRW-Innenminister Reul als authentisch. Innenminister Dobrindt sprach von Klimaterrorismus.
2: Wir gehen bisher nach dem allem, was wir wissen, von einem Einzeltäter aus. Das sagt nichts darüber aus, was im Laufe der Ermittlungen noch kommen kann. Es kann durchaus auch Vernetzungen geben zwischen den Elementen des Extremismus und auch des Staatsterrorismus.
1: Innenminister Dobrindt. Es gab in dieser Woche mehrere Sabotageversuche mit Bezug zur Stromversorgung. Sachsen-Anhalt wählt morgen einen neuen Landtag. Heute wird der Wahlkampf beendet. In letzten Umfragen lag die AfD deutlich vor der CDU. Aktuell regiert in dem Land eine Koalition aus CDU, SPD und FDP. Das Bündnis wird aber allen Befragungen zufolge seine Mehrheit verlieren.
3: Bekommt Deutschland die erste AfD-geführte Landesregierung oder läuft es auf eine Minderheitsregierung unter Führung der CDU hinaus? Die AfD setzt auf eine absolute Mehrheit. Laut letzter Umfragen wird es dazu aber nicht reichen. Sie wird wohl einen Partner benötigen. Alle anderen Parteien haben eine Zusammenarbeit mit ihr aber ausgeschlossen. Bei einer Minderheitsregierung wäre die CDU unter Umständen für Mehrheiten im künftigen Landtag auch auf die Stimmen der Linken angewiesen. Die Christdemokraten schließen Koalition oder ähnliche Formen der Zusammenarbeit aber nicht nur mit der AfD aus, sondern auch mit den Linken. Die Suche nach einer neuen Landesregierung wird wohl sehr schwierig werden. David Riemer, Berlin.
1: Bundespräsident Steinmeier hat dazu aufgerufen, die Demokratie und den Rechtsstaat entschlossen zu verteidigen. Bei einem Bürgerfest in Bonn warnte er vor völkischem Denken, nationalistischer Abschottung sowie Hass und Hetze. Die große Mehrheit der Menschen wolle die Demokratie schützen, betonte Steinmeier. Zugleich forderte er mehr internationale Zusammenarbeit und einen entschiedeneren Kampf gegen den Klimawandel. Zum Fußball. Der VfB Stuttgart hat in seinem ersten Heimspiel der neuen Bundesliga-Saison den ersten FC Köln dominiert. Die Stuttgarter gewannen mit 4:1.
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1: Ich bin Ursula Winkler. Die Polizei fahndet mit Hochdruck nach einem Mann, der Sabotageaktionen gegen das deutsche Stromnetz verübt haben soll. Nachdem Beamte in seiner Wohnung in Gebelsberg Sprengstoff gefunden hatten, stürmte ein Spezialeinsatzkommando am Nachmittag im rund 100 Kilometer entfernten Niederzier in einem Wald einen Lastwagen.
2: Der Mann war nicht in dem gestürmten Lastwagen, den der 48-Jährige anscheinend zu einem Wohnmobil umgebaut hatte. Möglicherweise ist er jetzt zu Fuß unterwegs, so NRW-Innenminister Reul. Er und Bundesinnenminister Dobrindt sprachen zunächst von einem Einzeltäter und von Klimaextremismus. Es sei aber nicht auszuschließen, dass der Mann doch noch Helfer hatte oder Verbindungen ins Ausland. Auch angesichts der vielen verschiedenen Angriffsorte auf Stromeinrichtungen. Und unklar ist auch, warum der Mann in Bekennerschreiben seinen Namen und seine Wohnadresse angab. Nee, Tochau, Nachrichtenredaktion.
1: Die EU-Grenzschutzagentur Frontex ist den meisten wohl eher als Ablocker von Migranten bekannt. Jetzt setzt Frontex im Ärmelkanal erstmals eigene Schiffe zur Seenotrettung von Migranten ein.
3: Die Aufgabe der von Frontex gestellten Schiffe wird es sein, französische Rettungsschiffe zu unterstützen, die Migranten helfen, wenn sie bei der Überfahrt nach Großbritannien in Seenot geraten. Anders als bei anderen Frontex-Einsätzen geht es also nicht um Migranten, die in die EU einreisen wollen, sondern um solche, deren Ziel ausdrücklich Großbritannien ist. Auf Bitten von London geht Frankreich zwar gegen Schleuser an seiner Küste vor. Den in großer Zahl auf Schlauchboote gepferchten Migranten aber bieten französische Schiffe Hilfe an, wenn sie in Not geraten. Michael Evers, Paris.
1: Fast jeder Erwerbstätige in Deutschland wünscht sich eine andere Arbeitszeit. Während 3,8 Millionen weniger arbeiten wollen, wünschen sich 1,5 Millionen mehr Arbeitszeit. Das berichtet das Statistische Bundesamt auf der Grundlage des Mikrozensus 2025. Der Wunsch nach Reduzierung entsteht vor allem, wenn Beschäftigte eine lange Wochenarbeitszeit haben. Die lag im Schnitt bei 40,9 Stunden und sollte nach dem Wunsch der Befragten durchschnittlich um 10,5 Stunden abgesenkt werden. Zum Fußball. Der VfB Stuttgart hat in seinem ersten Heimspiel der neuen Bundesliga-Saison den ersten FC Köln dominiert. Die Stuttgarter gewannen mit 4:1.
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